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1: Ja, und sonnige Wochenendwetter nehmen wir mit in die neue Woche. Braun gebrannt. Ah, du, Schelker, ein bisschen rot.
2: Aber das ist extra. Das ist extra, weil die Schweizer Nazi ja jetzt auch im WM-Fieber ist, also aha, mit dem ersten Spiel am Samstag. Habe ich gedacht, statt dass ich mir das Gesicht bemalen, tun ich mir einfach ein Pflaster aufpacken, links und rechts, so über das Kreuz. Und ja, einfach nicht einstreichen.
1: Ich frage schnell bei der Krebsliga nach, ob das sinnvoll ist oder nicht. Ich hoffe, dir da seid mich nicht verbrannt. Ganz guten Morgen auch dir. Wir starten die neue Woche mit was für Themen, nebst der WM, Schelker?
2: Natürlich der Abstimmungssonntag, der grosse gestern war. Aber wir wollen jetzt am 5 Uhr morgen nicht überfordern, sondern die mal online erwachen. Aber das sind alles Themen, die wir zusammen durchnehmen müssen.
1: Dir einen ganz guten Start in die neue Woche.
2: Morgen!

0: Das ist der Wochenanfang mit Energy. Jetzt geht es 4.5.
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5: Was bedeutet das, wenn man sagt, er muss noch schnell die Wäsche obtun?
6: Obtun? Keine Ahnung, Mann.
5: Komisches Wort.
6: Ja, aber sehr komisch.
7: Das macht gar keinen Sinn. Er muss die Wäsche obmachen.
5: Obtun?
7: Obtun, ja.
5: Was könnte das bedeuten?
6: Ob. Ob, ob, ob.
8: Also ob könnte bedeuten, dass man die Wäsche unten stellen sollte und unten sollte stellen.
5: Hä, hey, was jetzt?
8: Die Wäsche obtun, tut man es aufs Abtrocknungsseil und die Wäsche untun auf die Ablage.
5: Was bedeutet die Wäsche obtun?
9: Wäsche obtun? Also ich kenne nur OBI.
5: Wie würdest du denn obtun schreiben?
7: O-P-T-T-U-N. Er muss noch schnell die Wäsche obtun.
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2: Die Schweiz, die hat einen neuen König. Und zwar einen Stegenlaufkönig, der aus Adelboden kommt. Noch nie ist jemand, der so schnell die längste Stege der Welt raufgerennt. Die 11.674 Tritt auf den Niesen beim Thunersee rauf, hat der Jonathan Schmidt in 55 Minuten und 26 Sekunden hinter sich gelassen. So schnell wie noch nie ein Mensch vor ihm. In einer Mitteilung vom Wochenende lässt er sich ganz bescheiden mit den Worten zitieren. Die Bedingungen seien einfach super gewesen.
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1: Nach einem sonnigen Wochenende, einem sonnigen Wochenstart. Auch heute sonnig von morgen bis am Abend. Temperaturen um die 26 Grad. Morgen noch frischer, klar. Jetzt haben wir gerade 11 Grad.
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4: Freie Fahrt.

0: Das ist Energy Wochenstart. Es wird sonnig und die Woche sogar heiß.
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0: Ähnliches Wetter wie gestern, 1-2 Wochen mehr. Zum Wochenstart am Morgen noch frische 11 Grad, am Nachmittag, Sommertag 25 Grad. Sie haben gesagt, morgen sind wir dann bei Sonne und 27 Grad. Aber Mittwoch wird es hochsommerlich. Temperaturen bei Sonnenschein über 30 Grad.

0: im Morgen mit Energy. Das ist ein unschuldiger Moment, wo man vielleicht noch ein bisschen im Badzimmer steht und sich wieder hinger sind, warum man gestern nicht früher ins Nest ist.
1: Shoot-WM halt.
0: Ja, WM. Es ist wieder WM-Zeit. Spiel, WM-Zeit. Und ich kann jetzt wirklich die ganze Nacht ehrlich durchsuchten und das ist nicht gut. Also ich glaube, das Bruttoinlandprodukt von Schweiz sinkt in diesen Wochen, weil man ist einfach auch müde und nicht so leistungsfähig, oder?
1: Ja gut, man konsumiert dafür auch mehr, je nachdem, je nach Public Viewing.
0: Stimmt auch wieder, das ist auch wieder ein Argument.
1: Ja, ja, es ist wunderschön angerichtet, ja, das Wetter, vorhin haben wir darüber geredet, es gibt einen Sommer bis eine Hochsommerwoche und da müssen wir dann gleich noch schnell über ein Thema reden, das viele da draussen, vielleicht auch die zuhören, ist, tangiert. Und zwar geht es um Füße zeigen am Arbeitsplatz. Ja, komm, wir tun das Pflaster gerade abreißen. Das platteren Pflaster. Für viele ist das klar, machen wir. Wir zeigen die offenen Schuhe, wir zeigen die Füße. Andere finden das furchtbar.
0: Wie kommen sogenannte Füßlinge, also die Schuhe, wo jeder Zehe eigenen Platz hat, an? Der Stilkritiker und Modejournalist nimmt hier nach der 6. Stellung zu den diversen Fashion- Undinger, die im Moment
1: das ist die Frage. Füße ja. Verstecken oder zu den schönen Füßen stehen? Antworten in der nächsten Stunde bei uns.

0: Schweizer Stimmvolk sagt Nein zu der Initiative «Keine 10 Millionen Schweiz». Nach der Niederlage bei der Abstimmung fühlt sich die SVP von der Städte überrumpelt. Das stellt der Parteipräsident Marcel Dettling in der Präsidentenrunde vom SRF klar.
1: Wir stellen einfach fest, dass das Land stark überfahren worden ist von der Schweizer Städte. Das ist auch eine Erkenntnis daraus heraus. Aber am Schluss ist es ein demokratischer Entscheid. Den werden wir selbstverständlich akzeptieren. Die Schweizer Volk hat gesprochen.
0: Das passende Adjektiv für die Stimmung bei den Gegnern der Initiative ist erleichtert. Der Co-Präsidentin der SP, der Matthäa Meier, ist ein riesen Stein vom Herzen gefallen.
2: Heute ist ein guter Tag für die Schweiz, weil die Bevölkerung Nein gesagt hat zu einer SVP-Trump-Schweiz, auch in dieser unsicheren Zeit. Und vor allem auch Nein gesagt hat zu dieser permanenten Ausgrenzung, Verachtung, Ausbeutung von Menschen ohne Schweizer Pass.
0: Nebst dieser Vorlage hat die Schweizer Bevölkerung auch noch Ja gesagt, und zwar zum neuen Zivildienstgesetz. Und dann noch ein Blick auf die Abstimmungen in der Region. Die Planung rund um das Berner Kunstmuseum geht wieder

0: Leitung des Kunstmuseums muss jetzt einen neuen Investor finden. Und dann noch ein Blick auf die Abstimmungen in der Stadt. Dort gibt es von der Bevölkerung 6-mal ein Ja. Zum Beispiel für die Erneuerung des Dalhölzli, die Sanierung des Historischen Museums und die Stadt darf das Mont-Bijou-Areal kaufen. Am feministischen Streik sind gestern tausende Menschen auf die Strasse gegangen. Sie haben für Gleichstellung demonstriert, so auch in den Energy-Städten. In Zürich und in Basel zum Beispiel sind jeweils mehrere tausend Menschen durch die Stadt gelaufen, mit violetten T-Shirts, lauter Musik und grossen Plakaten. In Bern hat es keine grosse Demo gegeben, sondern Teilnehmer haben sich zuerst dezentral zu verschiedenen Aktivitäten getroffen und erst später haben sie sich dann mit schätzungsweise 5000 Leuten auf dem Bundesplatz versammelt.
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2: Ja, es gibt einen sonnigen Start in die neue Woche. 26 Grad heute Montag. Am Morgen noch angenehme 10 Grad. Dazu sonnig. Von morgen bis am Abend. Übrigens, aufs Wochenende her wird es dann richtig heiß. Ich schon ab Mitte Woche erreicht uns die nächste Hitzewelle.
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2: Ah, das ist Elker im Einsatz heute Morgen mit dem Verkehrsservice. Stauen zu nehmen?
3: Nein, stauen nicht, aber gleich ein wichtiger Hinweis von der A1 Bahn Richtung Yverdon zwischen Müllenberg und Moor, da haben wir Gefahr wegen Gegenständen auf der Fahrbahn. Gute und sichere Fahrt. 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
2: Wir sind da für dich, holen dich aus dem Bett, geben uns das Beste. Auch wenn wir es 25 Mal müssen versuchen, wie die Schweizer Nazi am Schluss nur so unentschieden raus schaut. Wir sind einfach mal da. Vielleicht keine Glanzleistung.
3: Nein, weltmeisterlich ist es auch nicht, dass wir hier liefern, überhaupt nicht. Aber immerhin sind wir präsent.
2: Der Wille ist da, dich gut in einen neuen Tag zu begleiten. Mosa Schelker, halt euch.

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0: Schönen guten Morgen, wir sind in Chimi Regional Top 6.
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0: Hey, da ist uns lange nicht auch für die Shooter interessieren, mehr so ein bisschen um die Nebenschauplätze. Und genau das nehmen wir auf, da wie Energy mein Morgen. Gleich noch schnell das Resultat vom Spiel, das jetzt zu Ende ist gegangen. 5-1 gewinnt Schweden gegen Tunesien. Macht es besser als die Schweizer Nazi am Wochenende.
2: Das ist hier eine Katastrophe.
0: Ja, das liebste Wortspiel von Sascha Rufer, dem Moderator vom Spiel, die Katastrophe, weil man halt nur ein Unentschieden gespielt hat. Können wir uns darauf einigen, Schelker, dass wir nicht über die Leistung von der Nazi reden?
3: Nein, komm, wir sind nicht über Ausklammern. Ich glaube, alle anderen Sonntagszeitungen schon für uns übernommen. Ja. Nein, wir wollen aber wissen, wie ist bei dir der Match über die Bühne gegangen, beziehungsweise wo? Weil der Simu und ich haben diesen Match zusammengeschaut. Sehr zum Unmut vom Simu auf 1800 Meter auf einer Alphütte mit schlechtem Empfang.
0: Habe ich noch nie erlebt. Ich bin so ein grosser Nazi-Fan, aber so etwas habe ich noch nie erlebt. Du bist den ganzen Tag, obwohl wir eigentlich einen Videodreh hatten, am Leitungen bauen gewesen, dass wir am Schluss dann auch eine stabile Leitung haben. Und da habe ich gedacht, das ist doch noch anderen so gegangen. Am Samstagabend, dick in der Agenda, aber irgendwie trotzdem Terminkollision. Muss man eine Beerdigung? Nein, das auch nicht, hoffen wir nicht.
3: Oh, nee, aber vielleicht eine Hochzeit eingeladen, da hat es gehackelt, Hochzeit.
0: Das glaube ich, das könnte es geben. Oder was noch?
3: Ja, gewisse Turniere, sportliche andere Turniere, die angesetzt sind an diesem Tag. Auch mitbekommen, dass man zum Beispiel ein Golfturnier hat dann müssen verschieben musste, weil die Schweizer Nazi am Abend gespielt hat und sich da zu viel abgemeldet.
0: Oder vielleicht mit der Schwiegermutter ein Essen, das sollte man ja auch nicht unbedingt, wenn sie vielleicht nicht Fußball interessiert ist und du hast dich wahnsinnig ab deinem Schatz aufgeregt, dass er während dem Essen das Handy vorgenommen. Über das wollen wir heute selber mit dir diskutieren. Wo hast du den Nazi-Match geschaut, wo ein bisschen speziell ist? Schelker und ich loggen ein auf der Alp.
3: Ja,
0: und jetzt bist du dran.
3: Direkt neben Kuh und Gusti sind wir gehockt. 079 655 0844, unsere Nummer zum Mitreden hier bei Energy mein Morgen.
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0: Good Energy durch den Morgen, genau 16 auf 6 Uhr. Offen. Du hast eine gute Nacht gehabt. Wir begleiten dich in einem Tag. Unter anderem auch mit der musikalischen Vielfalt. Schelkiger, nachher der Baschi. Sehr beliebter Song, weit vor in den Charts. Haus bauen. Er hat es ja schon vor längerem Mal gesagt. Mit ihm WM schauen ist nicht einfach. Jetzt im Moment, oh, neben ihm höckeln. Er ist einer von denen, wo es ziemlich abgeht. Auch dann, wenn man langsam in die spannende Phase eines Turniers kommt.
1: Ich glaube nicht, dass du neben mir hocken in meiner Stube, wenn wir einen Schweizer Match zusammen schauen. Es ist sehr emotional. Da fliegt vielleicht auch mal eine Flasche durchs Wohnzimmer oder da wird auch mal geflucht. Also ja, du kannst dir vorstellen, wenn es jetzt so wäre, dass die Schweizer im Achtelfinale und wir alle zusammen den Match schauen, hey, ich kann für nichts garantieren.
0: Für nichts kann er garantieren. Ja, das sind so die Leute, die man nicht so gerne neben sich hätte.
2: Ähnlicher Typ wie der Masse.
0: Ja, ja, komm, Schelker, hör jetzt.
2: Du, wie Basch, ich kann sich einfach, Achtung, jetzt eine coole Überleitung zum Song, ein Haus bauen und den Match allein schauen. Gell?
0: Die Überleitung, na.
3: Das ist hier eine Katastrophe.
0: Komm, geben wir jetzt einen 7-Job. Gut auf.

0: Guten Morgen miteinander. Wir stehen zusammen auf und spielen schon mal eine Runde. Falls du mal mithelfen, macht das via energy.ch. Quiz ist gegen Schelker oder mir. Der Schukri ist schon ready. Er kommt von Waber. Guten Morgen.
1: Morgen.
2: Guten Morgen.
3: Heizungs-Service-Monteur, aktuelle stressige Zeit bei euch oder ändert schon so ein bisschen Ausfallen Richtung Sommerferien?
2: Ja, okay, wenn es ein bisschen
0: älter wird,
2: dann
0: können
2: wir schon die Meldung, dass wir
0: uns ermüden. Merci, wenn wir dich persönlich erkennen dürfen, jetzt wirst du Gegner. Entweder von mir oder vom Schelke. Der Überbegriff oder Quizfrage passt zur Shoot-WM. Es ist nicht Shoot an sich, aber Sport. Und wir Schelker, unsere Frage dazu können überlegen. Gegen wen möchtest du spielen? Schelker oder Moser?
2: Ich denke, Schelker ist besser im Sport. Ich nehme den Moser.
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3: Das ist jetzt mal was. Du, das nehme ich aus Kompliment, Schukri, von dir heute Morgen. Apropos Sport, gibt noch einen tollen Gutschein zu gewinnen. Kann man vielleicht mit einer Wanderung verbinden von Brienz Rothornbahn. Zwei Tageskarten im Gesamtwert von 190 Franken.
0: Wunderschöne Region, habe ich selber auch schon ausgetestet.
3: Und natürlich Moser heissgekocht, Kaffeetasse darf nicht fehlen. Wenn du ihn fertig machst, heisst die 15 Sekunden einfach mehr weisst als er. Mehr richtige Antworten rausholst auf eine Frage, die ich euch beiden stelle. Natürlich unabhängig voneinander. Er legt vor und du hörst aber noch ein bisschen Musik. Ist gut?
2: Super, perfekt.
3: Bis dann, ciao Schukli.
2: Merci, ciao.
0: Kommt jetzt eine Schutfrage oder gehst du in eine andere Richtung?
3: Jein! Es hat im weitesten mit Shooten zu tun, und zwar wegen meinem ersten Wochenende, wenn, wo ich letzten Freitag wegen dir dürfen, müssen, können, sollen, erfüllen, dann musste ich jonglieren mit dem Shootball. Ja. Vom einen Goal ins andere. Ja. Kann man sich jetzt immer noch anschauen auf Instagram bei Energy. Ja. Ich will von dir aber möglichst viele andere Sachen, Gegenstände hören, die man kann jonglieren kann. Deine Zeit läuft ab jetzt.
0: Orangen, Äpfel, Bananen, Bäuli, Kegeln, Feuerkegeln sogar, Ringe, Meersäule, das ist nur lustig, Steine, wenn ich nichts habe. Einmal habe ich einen gesehen mit Federn, das ist nicht ganz langsam, ich dachte, das könnte jetzt auch so.
3: Oder mit Tüchern, ja, kann
0: man auch. Tücher, ja, genau. Ja, deswegen jetzt
3: lass mal, ich gebe dir alles bis auf die Meersäule. Die muss
0: wieso?
3: Nein, sorry, ich habe alles schon gesehen.
0: Das Kind habe ich aber mit meiner Meersäule.
3: Hast du nicht, du Tierli-Quäler. 8 Punkte waren das. Mal los, was der Schukri meint. Schukri, mit 8 Punkten gehst du ins Unentschieden und eine Schätzfrage und mit 9 gewinnst. Also musst du ein bisschen Gas geben.
2: Uiuiui. Ui. Ja, ich probiere es. Schwierig.
3: Hast du die neue Folge erst Wochenende, wenn, schon gesehen?
2: Ja.
3: Gut, dann ist das ja schon nicht schlecht. Mhm. Es geht um das Thema Jonglieren. Und ich möchte von dir möglichst viele Sachen und Gegenstände hören, wo man kann jonglieren kann. Deine Zeit läuft ab jetzt.
2: Bauen, Tennisschläger, Bowling, Big Study, wo wir im Bowling sind.
3: Gut.
2: Schere, Messer,
3: ja,
2: Stuhl.
3: Du hast an diesen Kegeln, so heissen die Bowling-Dinger, die du hast
2: ausformuliert. Ja, genau,
3: Kegeln, an denen hast du umstudiert.
2: Ja, genau, genau.
3: Und wenn die Zeit vorbei ist, reicht es nicht mit deinen 2, 4, 6 Punkten. 8 vom Simon zu schlagen und dementsprechend gewinnt leider der Simon.
2: Ja, super, gratulieren. Das jongliert auch viel.
3: Ja, mit dem Leben jongliert er viel. Ja, genau. Zwischen Hund, Katze, Kind und Frau.
0: Dir wünschen wir einen ganz schönen Tag, eine gute Woche. Tschüss.
2: Merci, gleichfalls. Habt's gut.
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5: Immer mehr Menschen haben das Gefühl, dass sie der eigene Chef in ihrem Leben sind. Eine amerikanisch-deutsche Forschungsgruppe hat dazu eine Langzeitstudie gemacht und herausgefunden, dass die Menschen heute überzeugter sind, dass sie ihr Leben selber gestalten können als noch vor 20 Jahren. Besonders junge Leute und Frauen stehen je länger je mehr selbstbewusst im Leben. Die Forscher gehen davon aus, dass das vor allem damit zu tun hat, dass man sich heute nicht mehr so verstecken muss, wie man von der Gesellschaft Norm abweicht.
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7: Es ist immer einfach, in die neue Woche starten, wenn das Wetter passt. Und das kann ich bieten. Es gibt einen sonnigen Start in die neue Woche. Morgen bei 10 Grad am Nami bis 26 Grad.
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8: Stautechnisch haben wir zwei Meldungen. Beide kommen von A1, Bern Richtung Zürich. Die eine zwischen Aarau-West und Baden-West. Stop-and-go hat Verkehrsüberlastung auf mehreren Abschnitten. Auf der Gegenfahrbahn stehst du auch von Zürich her zwischen Rastatt-Gunzgenod und Lauterbach. Und jetzt sind es mehrere Abschnitte, die von Stau betroffen sind. Ich hoffe, es geht auch mitgebracht heute Morgen.
7: Gute und Fahrt. Zum Halbstundenstart. Der Nico Santos lebt zwar auf Mallorca, ist aber Deutsche und glaube ich, grosser deutscher Nazi-Fan hat er wie manchmal können jubeln gestern? Siebenmal!
8: Siebenmal!
7: Ja.
8: Sechsmal mehr als die Schweiz!
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0: Guten Montagmorgen. Sieben ab halb. Wir kommen zu unserer Rubrik.
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0: meistens an die, die einen Arbeitsausfall hat, für eine längere Zeit vielleicht sogar daheim bleibt.
1: Und das hat natürlich finanzielle Folgen. Ist auch beim Energy-Hörer Tom nicht anders, der sich gemeldet hat mit der Frage an Finanzfabio. Er ist unser Experte, der eben Woche für Woche Stellung nimmt für dich.
2: Hey Finanzfabio, du bist der Tom. Ich wollte fragen, wie wichtig die finanzielle Absicherung ist, wenn ein Elternteil weniger schafft oder beruflich pausiert.
3: Wichtig an dieser Stelle, was ich dir empfehle, ist, lass dir eine saubere Vorsorgeanalyse machen. Weil du weißt in dem Moment, wie du versichert bist. Und jetzt gibt es zwei

0: Sie, Fabian.
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0: Christina Aguilera, Pitbull. Ja, jetzt ist so fest gepumpt worden. Das braucht so am Morgen klar, Schelker, als man mach wird am Morgen, wenn
1: das
0: Kaffee
1: weiss, das
0: vielleicht noch nicht getrunken hast. Aber wir brauchen auch diese Seite.

0: Wunderschön, wir sind bei den Wetteraussichten.
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0: Ist doch schön. Die Sonne, die aufgegangen ist, vor über einer Stunde. Die Tage, die sind ja wahnsinnig lang. Und darum kommen wir auf ein wahnsinniges Sonnenstundenkonto. Wir starten sommerlich in die neue Woche mit 11 Sonnenstunden und Temperaturen bis 26 Grad. Am Morgen noch angenehme 10 Grad. Nachher müssen wir über die zweite Hitzewelle reden, die jetzt schon anrollt in dem 2026. Spätestens am Mittwoch ist sie hier. Bis dahin sonnig und morgen bei 28 Grad schon mal heiß. Am Mittwoch sind wir bei 31 Grad. Und Trend fürs Wochenende, die Hitzewelle wird Spitzenwerte bis 36 Grad erreichen. Das in der Region Basel, Sion und auch Lugano. Bei uns werden so 233 Grad aufs Wochenende her. Dazu ein bisschen feuchtere Luft, sprich, es kann am Freitag zwischendurch auch mal ein Gewitter geben.
2: Und für all die, die keinen Bock auf die Hitze haben, daran denken, in Nacht wird es aber immer schön angenehm kühl, also dann schön durchlüften.
0: Stosslüften!
2: Stosslüften, genau.
0: Bärchen und Hase spielen wir gerade im Anschluss. Wir haben 4.

0: Schatz verabschiedet, bist unterwegs, aufwühlt.
1: Du Glückliche.
0: Das auf der einen Seite und auf der anderen Seite. Warum nicht mal einfach hintendurch anmelden für Bächen und Hasen, weil es gibt so einen geilen Preis abzuräumen.
1: Ja.
0: Das ist eine Wiedergutmachung. Oder? Vielleicht zuerst die Aufregung, okay, jetzt hast du mich angemeldet, ohne dass ich es gewusst habe, dann gibt es immer die Sexfrage. Aber wenn man dann eine Auszeit kann, im Wert von 700 Steine gewinnen, also bitte.
1: In einer Privat-Wellness-Suite.
0: Wow.
1: Da kann man sich dann auch wieder versöhnen. Zwinker, zwinker.
0: Ja. Und wie das Spiel funktioniert, lassen wir uns gerade spielen gegen am 10 vor 7.
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0: Und wir begrüßen unser Bärli von heute Montagmorgen. Leila ist 36, der Marlon 42. Die beiden sind seit 5 Jahren zusammen, seit 2 Jahren verheiratet und haben ein Kind. Guten Morgen, Marlon. Nur du hörst uns fangen.
1: Morgen.
3: Guten Morgen mit dran.
1: So, du bist gerade im Haushalten. Ihr teilt euch ältere Zeit teilen, und zwar 50-50. Ganz, ganz selten hört man das. Also,
3: genau.
1: Du schaust am Morgen und sie schaut am Mami nach.
3: Genau, ja.
0: Wir haben einen tollen Preis hier auf dem Silbertablett.
1: Wahnsinns ja. Wellnesspreis im Delta Park Vitaler. Resort mit Wellness-Suite, und zwar eine private, eine doppelstöckige, der ist auch noch mit Sauna, Dampfbad und allem Karadatsch für 785 Franken.
3: Dann lässt sich
0: kommen. Wir fangen an mit der ersten Frage. Die Schweiz ist ein Brotland, also wahnsinnige Vielfalt von Zöpfen über Rauchbrot bis
1: Toast.
0: Ja, das war die Schelke zu
3: sagen. Genau so, ja.
0: Jetzt hast du die Qual der Wahl. Welches ist dein Lieblingsbrot?
3: Das ist Migros. Grosses Herkulesbrot. Sauerteigbrot, das ist so ein Essigsbrot.
0: Okay. Gut, zweite Frage. Welches ist dein Lieblingsfilm von allen Zeiten? Du müsstest einen angeben. Weißt du, es ist schwierig. Ich überlege auch gerade schnell.
3: Ja, es ist so viel, gell? Ja. Was ich random würde sagen, ist auch Jurassic Park. Weil das ist einer der ersten Filme, die mein Papi damals im
0: Kino geschaut hat. Ja, das ist ein prägend auch bei mir.
1: Und gibt auch
0: schlimmer, als ich erwartet
1: habe. Ja. Gut, schauen wir in Jurassic Park und sind da grosszügig, wenn es einer von diesen 10 Teilen ist.
0: Und jetzt gibt es die Nationenfrage. Bei der Sexfrage ist ja die Shoot-WM, Mannschaft aus der ganzen Welt. Darum frage ich dich, mit wie vielen Nationen bist du schon im Bett gewesen? Frauen aus verschiedenen Nationen. Mit der Leila, eine Schweizerin, ist das so?
3: Ja, halb, wir sind beide, ja.
0: Geben wir mal zu.
3: Roundabout 5 Sekunden.
0: Mhm. Machen wir 5. Das ist noch so ein Beispiel von einem Land, das nennt man sich noch Wunder.
3: Das ist mit Amerika.
0: Südamerika.
1: Oh gut, das ist ja kein Land, das ist ein Kontinent.
0: Ja. Ja. Ja. Ein ganzer Kontinent. Also wir haben einfach 5 verschiedene Nationen aufgeschrieben. Ich weiss, eine schwierige Frage, aber Leila, du schaffst das. Guten Morgen.
1: Hallo.
3: Guten Morgen, Schatzi.
0: So, du hast uns natürlich jetzt nicht gehört. Wenn du mir die gleichen Antworten gibst, dann gewinnt ihr. Sag mir, welches ist dein absolutes Lieblingsbrot? Wir haben so eine wahnsinnige Vielfalt, wenn er sich für eins muss entscheiden.
4: Ich würde sagen, das ist einfach Baguette.
1: Nein, komm, gib mir noch eine Chance, ist schwierig.
0: Okay, komm, gib mir noch eine Chance.
1: Wie wäre das Dessinerli?
4: Weissbrot einfach.
0: Das ist das allgemein. Das,
1: was kauft der Albe? Leila, überleg, was kauft der Albe?
4: Wirklich?
0: Nein.
1: Ja, jetzt das Herkulesbrot im Migros.
0: Das wär's gewesen, gell? Aber ich frage jetzt gleich mal schnell die Sexfrage. Wissen wir, ob der Seni geschafft hat? Das war nämlich eine schwierige. Mit wie vielen Nationen er schon im Bett war? Also gemeint ist, Frauen aus verschiedenen Nationen. Was hat er uns da zur Antwort gegeben?
4: 5.
0: Ja,
1: das hätte ich gestimmt. Aber wisst ihr was? Macht ihr nochmal mit?
3: Sehr gerne, ja.
1: Super, gleiche schöne Woche.
0: Tschüss zusammen.
3: Danke, zusammen.
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1: Die Schweizer Stimmvolk sagt Nein zu der Initiative «Keine 10 Millionen Schweiz». Nach der Niederlage bei der Abstimmung fühlt sich die SVP von der Städte überrumpelt. Das stellt der Parteipräsident Marcel Dettling in der Präsidentenrunde vom SRF klar.
2: Wir stellen einfach fest, dass das Land stark überfahren worden ist von der Schweizer Stadt. Das ist auch eine Erkenntnis daraus heraus. Aber am Schluss ist es ein demokratischer Entscheid. Den werden wir selbstverständlich akzeptieren. Die Schweizer Volk hat gesprochen.
1: Das passende Adjektiv für die Stimmung bei den Gegnern der Initiative ist erleichtert. Der Co-Präsidentin der SP, der Mattea Meier, ist ein riesen Stein vom Herzen gefallen.
3: Heute ist ein guter Tag für die Schweiz, weil die Bevölkerung Nein gesagt hat zu einer SVP-Trump-Schweiz, auch in dieser unsicheren Zeit. Und vor allem auch Nein gesagt hat zu dieser permanenten Ausgrenzung, Verachtung, Ausbeutung von Menschen ohne Schweizer Pass.
1: Nebst dieser Vorlage hat die Schweizer Bevölkerung auch noch Ja gesagt, und zwar zum neuen Zivildienstgesetz. Und dann noch ein Blick auf die Abstimmungen in der Region. Die Planung rund um das Berner Kunstmuseum geht wieder von vorne los. Die Leute im Kanton Bern haben der Vorlage einen Korb gegeben, ganz knapp mit rund 52% Nein-Stimmen. Das heisst, die Stiftung vom Kunstmuseum muss jetzt einen neuen Investor finden. Und dann noch ein Blick auf die Abstimmungen in der Stadt. Dort gibt es von der Bevölkerung 6-mal ein Ja, zum Beispiel für die Erneuerung des Dalhölzli, die Sanierung des Historischen Museums und die Stadt darf das Mont-Bijou-Areal kaufen. Am feministischen Streik sind gestern tausende Menschen auf die Strasse gegangen. Sie haben für Gleichstellung demonstriert, so auch in den Energy-Städten. In Zürich und Basel zum Beispiel sind jeweils mehrere tausend Menschen durch die Stadt gelaufen, mit violetten T-Shirts, lauter Musik und grossen Plakaten. In Bern hat es keine grosse Demo gegeben, sondern Teilnehmer haben sich zuerst dezentral zu verschiedenen Aktivitäten getroffen und erst später haben sie sich dann mit schätzungsweise 5'000 Leuten auf dem Bundesplatz versammelt.
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0: Schon heute knacken wir stellenweise 30 Grad Marg. In der Schweiz, zum Beispiel in Lugano. Hier in Bern längt es für 26 Grad. Sonne von morgen bis am Abend. Die Hitzewelle rollt an. Über 30 Grad wird es auch bei uns. Aber erst am Mittwoch.
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5: Und der Start in die Woche auf der Straße ist nichts anderes als...
6: Das ist hier eine Katastrophe.
5: Vor allem auf der A1 würde auch Sascha Rufer sagen, das hat der Schweizer Nazi-Mensch gegen Katar gesagt. Es hat einfach einerseits einen Unfall gegeben, darum haben wir eine 4-Stunde Zeitverlust Richtung Zürich, zwischen Rotrist und Aarau-West. Von Bern auf Zürich raus, zwischen Aarau-West und Baden-West, haben wir ebenfalls Verkehrsüberlastung auf mehreren Abschnitten. Sonst gemeldet von Zürich her, zwischen Rastatt, Gunzgrod und Wangen-Drahren. Es sind 20 Minuten auf mehreren Abschnitten, oder verlierst und auch noch zwischen Kirchberg und Schönbühl. Du siehst also einzig und allein die A1 das Problem heute Morgen.
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0: Aber vielleicht bist du im Halbschlaf, schaust auf den Wecker auf dem Handy und siehst, es ist Mandy und denkst schon wieder.
6: Das ist hier eine Katastrophe.
0: Ja, komm jetzt, nehmen wir gleich den Mandy und starten gemeinsam in die neue Stunde 4 ab 7.
5: Guten Morgen.

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0: Abracadabra, Hex Hex, wird wach mit Energy, Mose, Schellkrieg. Wir versuchen es einmal, zumindest 11 ab 7 Uhr haben wir am Montag morgen.
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2: Ja, wach ist man am Wochenende plötzlich gewesen, wo es den Schocktreffer für Katar gegen die Schweiz
3: Das ist hier eine Katastrophe.
2: 95. Minute, sind wir wieder hellwach gewesen und zusammen der Match auf einer Alp oben geschaut.
0: Genau, wir reden gar nicht über die Sportlichen heute Morgen mehr darum und es kennen sicher die meisten von euch da aus, dass man ein wichtiger Mensch, muss ja nicht unbedingt mal ein Nazi sein, wo man dann irgendwo versteckt an einem wichtigen Event muss schauen. Der Gilles Croix ausgerechnet am Dreieck gewesen, auf der Alp, 1800 Meter über Meer. Nicht ganz so einfach gewesen, weil der Empfang nicht so gut war, aber wir haben es irgendwie hergebracht. Und es ist schön, was da morgen da alles reinkommt, wie zum Beispiel die Message da hier.
4: Hey, hallo zusammen, ich bin der Marco. Eigentlich bin ich an einer Hochzeit von meinem besten Kollegen, wo ja die Schweiz den WM-Auftakt gegeben hat, aber weil ich eben gleich den Match nicht verpassen wollte, habe ich wie einen Kompromiss gesucht, so den Match unter einem weissen Tischtuch müssen dürfen schauen. Nicht so gäbig war, aber es hat müssen länger. Voilà, das ist meine Geschichte von dieser Hochzeit. Ja. Unter einem weissen Tischtuch. Den Match von der Schweizer Nationalmannschaft haben wir logischerweise nicht nehmen.
0: Merci, Marco.
2: Und verständlich nervt man sich da als Partner. Vielleicht jetzt sogar von Marco, wenn er halt nach ihm das Interesse ist. Oh, ehrlich, Marco, kein Kompromiss, sondern echt komplett Desinteresse der Hochzeit von deinem Kollegen. Er kann man so drehen. Was war es bei dir gewesen? Welches Event war es? Familienessen gewesen? Ist vielleicht irgendeine Operation, die du gehabt hast? Und dann hast du gedacht, nein, muss ich noch schnell kurz warten und vor der Narkose noch kurz schauen. 079 655 0844. Wir suchen die speziellsten Orte, wo du den Match hast geschaut.
0: Das Spiel von heute am Abend am 6. in Spanien gegen Kap Verde und am 9. Belgien, Ägypten.
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0: Mit Energy Tag starten 16 ab Sydney, Moses Elcherie, umringt von vielen Powerfrauen, gerade nachher Kylie Minogue mit dem Classic Hit für dich, Can't Get You Out of My Head. Ich tue schon mal remixen. Apropos Powerfrauen und andere, gibt es Redegegend viral im Netz, weil sie so reagiert hat? Hört ihr? Also zuerst mal, wer ist es und bei was verwünschen wir die Dame hier?
1: Die Frau, die kennst du vielleicht nicht auf erst Anhieb, ist Jennifer Lopez. Die kennst du, die einen Hit um den anderen rausholt und aktuell mit dem David Guetta läuft hier bei Energy im Morgen. Und die hat sich gefreut, weil Knicks New York Knicks, das ist Basketballmannschaft von New York, nach 53 Jahren wieder mal NBA Champions-Titel hat gewonnen. Sie ist daheim mit der Family im Fernsehen schauen.
0: Okay, in diesem Kontext bitte nochmal. Ja, und jetzt mit dieser Motivation im Anti-Morgen, oder?
1: Unbedingt, das ist ein Abschneiden von J-Lo. Oder auch von Kylie.
0: Ja, hast du den Mix gehört von mir?
1: Sollst du DJ werden?
0: Voll daneben gibt es gerade nachher unsere Strassenumfrage. Siehst aber eben noch Kylie.

0: und zu guter Montagmorgen. Wir haben 20 ab 7.
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0: Ja, vielleicht bist du ja schon vor dem Spiegel gestanden am Morgen als Mann und hast auch schon gedacht, Mann, die sind wieder ein bisschen grösser geworden, meine Geheimratsecken.
2: Ah, Simon, da muss ich gerade sagen, was das ist denn nicht nur ein Mannenthema.
0: Ah, was, jetzt gibt es auch bei Frauen?
2: Ja, mehr als
0: man aber die kann man besser kaschieren mit... Ja, okay, auch viele Männer haben lange Haare, aber Frauen können sie vielleicht ein bisschen besser kaschieren.
2: Ja, stimmt, aber ein geschlechterübergreifendes Thema, wir kämpfen damit.
3: Ja. Wo findet man Geheimratsecken?
6: Keine Ahnung. Ich kann... Politik kann ich noch nie in der Schule.
3: Was denkst du, wo findet man Geheimratsecke? Geheimratsecke. Ja, beim Geheimrat. Haben wir einen Geheimrat?
6: Keine Ahnung.
3: Wir haben einen Bundesrat. Dort ist das so im Bundeshaus unten dran, vielleicht so ein Bunker und dort leben die vielleicht. Was sind Geheimratsecken?
6: Ich weiß nicht, wahrscheinlich irgendwie eine Gruppe von Politikern.
3: Wer hat von unseren Politikern Geheimratsecken?
6: Das ist eben das Problem, ich kenne keinen Politiker.
3: Kennst du einen Politiker mit Geheimratsecken? Vielleicht Ignacio Cassis, ich weiss nicht, könnte noch sein. Haben auch Frauen Geheimratsecken?
6: Ja, es gibt bestimmt eine Politikerin, die Geheimratsecken hat. Wahrscheinlich schon, oder?
3: Wieso meinst du?
6: Ja, Gleichberechtigung wahrscheinlich.
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1: Halbi, achti, Niki Stettler.
2: Die Schweiz, die hat einen neuen König. Und zwar einen Stegenlaufkönig, der aus Adelboden kommt. Noch nie ist jemand, der so schnell die längste Stege der Welt raufgerennt. Die 11.674 Tritte auf den Niesen beim Thunersee rauf, hat der Jonathan Schmidt in 55 Minuten und 26 Sekunden hinter sich gelassen. So schnell wie noch nie ein Mensch vor ihm. In einer Mitteilung vom Wochenende lässt er sich ganz bescheiden mit dem Wort zitieren. Die Bedingungen seien einfach super gewesen.
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1: Mehr Good News geht jetzt in den Wetteraussichten. Es wird von Stunde zu Stunde wärmer heute, weil die Sonne scheint durchgehend. Jetzt sind wir so bei 14 Grad. Am Nachmittag dann bei 26 Grad. Und dazu einfach nur Sonne.
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4: Super, dann darf ich jetzt den Boom an in Runde sein, nachdem der Niki Stettler Good News bringt, der Mose Good News, komme ich mit den schlechten Nachrichten von Strasse weg auf der 1. Du hast einfach toll Zeitverlust gemeldet Richtung Zürich. Eine Viertelstunde oder Verlust zwischen Rodrisch und Aarau hast du von Zürich her zwischen Rastegunst-Gnord und Wangen dran über 20 Minuten auf mehreren Abschnitten. Und zwischen Kirchberg und Schönbühl ist es mühsam. Viel Geduld wünsche und gute Fahrt.
1: Ja, aber komm, dann muss ich wieder abfedern bei dir und mit Good News rausgehen. Ja, hier. Und zwar schicken wir dich und deinen Schatz auf Paris zum Konzert von Bruno Mars. Was für eine geile Geschichte. Wie du zu diesem Preis kommst, bleib schnell 5 Minuten.
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2: Na, das machen wir zusammen mit TGW Lyria und Railtour. Ja, dürfen wir den, glaube ich, auf das romantischste Date von deinem Leben schicken. Auf Paris, in die Stadt von Liebe zum Bruno Mars. Es ist der King von Schnulzen Hochzeitssongs, oder?
0: Absolut. Und viele Pärchen verbinden irgendeinen Bruno Mars-Song mit ihrer grossen Liebe. Und genau das verlangen wir. So easy geht's. Sag uns, welchen Song und die Geschichte dazu, wie das Sabrina macht. Und mit ein bisschen Glück reisest du eben auf Paris. Bire ist es, der Song hier.
3: Hallo zusammen. Also, der Bruno Mars ist für uns tatsächlich hat eine grosse Bedeutung. Just the way you are ist das Lied, das für unsere Beziehung, unsere Ehe steht, unser gemeinsames Lied. Und zu diesem Lied habe ich auch den Heiratsantrag von meinem Mann bekommen, wo jetzt bald 12 Jahre her ist. Und wir sind nach wie vor glücklich zusammen und es wäre mega, wenn wir den romantischen Trip auf Paris würde gewinnen.
2: Warum nicht zum 12-jährigen Jubiläum von deiner Beziehung? Du kannst es machen, wie sie und mir deine WhatsApp-Sprachnachricht schicken. Mit dem Grund, warum du mit deinem Schatz so eine Verbindung zum Bruno Mars hast, auf 079-655-0844.
0: Ja, Schelker, du hast ja die Frage gestellt bekommen in deiner Beziehung. Hast du ja auch schon darüber geredet. Gratulation. Ja. Ich weiß, welcher Song bei euch gelaufen ist.
2: Das ist
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2: Du lachst jetzt, Simon, aber das Greenfield Festival ist in unserer Region seit Interlaken ist zu Ende gegangen gestern. Da hat es sicher, da bin ich mir ziemlich sicher, ohne Heiratsantrag gegeben, zu Death Metal und Co.
0: Definitiv. Ein bisschen gemässigt dir das Musikprogramm von Energy, die grossen Hymnen hier. Wow, Coldplay, The Chainsmokers, Something Just Like This.

0: die Hitzewelle rollt auf uns zu.
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0: Zuerst noch schnell ein Wetterphänomen, das man gestern beobachten konnte, wenn man Himmel geschaut hat. Es ist vielleicht auch mitbekommen, die schönen Wolken, so ganz flach drückte Wolken über Bern.
2: Regenbogenwolken?
0: Ja, das ist das eine, sind Regenbogenwolken, aber jetzt hast du schon ein bisschen vorweg noch. Die irisierenden Wolken sind die, die dann wie Regenbogen drin reflektieren. Genau, und für das braucht es so Wolken, wie wir hier über Bern hatten, nämlich ganz plattdrückte.
2: Ja.
0: Wenn die Sonne dann drin scheint, dann sieht man Regenbogen, Wolken, so beobachtet in vielen Teilen, vor allem im Aargau, aber auch bei uns. Wenige Wolken am Himmel, das ist klar, gibt es auch heute viel Sonne, 11 Sonnenstunden auf dein Konto, und es wird immer wie wärmer. Mittag sind wir schon bei 25 Grad, wird also 26, 27 Grad zu Bern. Morgen sind wir so bei 28 Grad und sonnig. Ab dem Freitag gibt es wieder die Hitzetage.
2: Du siehst, also wir geben uns hier beste Mühe bei Energy, mein Morgen dir gute Nachrichten zum Wochenstart zu liefern. Und weißt du, also, komm, ich hole noch einen oben drauf.
0: Simon. Was
2: ist? Wir spielen jetzt näher Schubidu, unser Song-Erratungs-Quiz. Das kennt man, glaube ich, aus fleissigen Hörerinnen oder Hörern von Energy, mein Morgen. Und der Song, der gesucht ist, der tönt so, ist ganz kurz. Der bringt dir heute Morgen 150 Franken Dosenbach-Gutscheine. Alles, was du musst machen, wenn du den Song jetzt erkannt hast, also Interpret und Titel, schnell anrufen, 0848-001-005 und wir zocken geht aus nächstes um den Song.
0: Ich sage, das wird niemand rausfinden. Hört nochmal.
2: Ja. Ich sage zu 300% findest du.
0: Echt?
2: Mal, das ist nur ein Schlagzeug. Das geht sinnbildlich zu dem
0: Song. Ja gut, wir werden es sehen. Vorher noch der hier. Christian!
2: 0848 001 005
0: 13

0: 10 Minuten und dann haben wir 18. Wir spielen.
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0: Immer um diese Zeit miträtseln, einen Song anhören, aber nur einen kleinen Ausschnitt. Und wenn du ihn rausfindest, gibt es einen Preis in Form von Dosenbach-Gutscheinen. Steigt jedes Mal an, wenn man den Song nicht rausfindet. Und jetzt sind wir schon bei 150 Stutz.
2: Ja, das ist ein amtlicher Jackpot. Und der Jackpot will der Mettu, 21, von Wichtrach knacken. Guten Morgen,
0: Morgen Mettu.
3: Guten Morgen, Masrus Elker.
2: Wir waren im Oberland unterwegs, der Simon E. für eine Fernsehsendung. Und dort oberhalb gesteht, tut man den L ein bisschen mehr ausformulieren. Also, dann weißt du noch nicht der Mettu, dann weißt du der Mettel.
0: Mettel.
3: Ja, genau.
2: Die hast gemerkt, Mettu, aber geht's, Wichtrach ist ja schon ein bisschen näher Richtung Oberland. Dir auch so, dass man, je tiefer das mit Bergen geht, Mühe hat, die Leute zu verstehen. Das ist mir einfach so gegangen.
3: Ja, wenn man schon ins Oberland geht, dann schon. Wir sind noch, wie soll ich sagen, ein bisschen darauf vorbereitet, da wir Bauern daheim und immer Lehrlinge aus dem Oberland
2: sind. Ah,
3: voilà! Und dann das natürlich ein
0: bisschen. So, los jetzt. Jetzt geht es wieder um die Musik. Bei unserem Quiz, wo du herausfinden musst, welchen Song in dir einspielen, und zwar nur eine Sekunde davon. Das ist mega wenig. Und toi, toi, toi, das ist die Sache.
2: Fertig. Das war jetzt wirklich ganz kurz gewesen. Aber längt dir das, Mettu?
3: Ja, ich glaube es, also ich habe eine Vermutung, und zwar sollte das der Pillow Talk vom Zayn sein.
0: Lassen wir noch schnell rein. Das ist schnell und...
2: Ja, das ist absolut recht.
0: 150 Franken! Dosenbach-Gutscheine sind unterwegs zu dir.
2: Super gemacht, Mettu!
3: Merci, merci.
0: Das ist noch ein Wochenstart. Dir wünsche ich eine ganz gute Woche. Tschüss!
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5: Die Zuwanderung dürfte auch in Zukunft ein politisches Thema in der Schweiz bleiben. Nach dem Nein zu der 10-Millionen-Schweiz will jetzt auch die einen Gegner von dieser Vorlage genau dort den Hebel ansetzen. So zum Beispiel der Parteipräsident von der Mitte, der Matthias Bregi. In der SRF-Präsidentenrunde fordert er:
6: Wir können nicht auf einer Seite ein Standortförderprogramm machen und divestieren, für neue ausländische Firmen zu akquirieren und auf der anderen Seite reklamieren, dass wir zu viele ausländische Arbeitskräfte haben. Die Diskussion, die müssen wir klarerweise führen.
5: Die Schweizerinnen und Schweizer haben mit gut 55% Nein zu der Initiative von der SVP gesagt. Wie aber mit der Zuwanderung soll umgegangen werden, darüber dürften sich die Parteien auch in Zukunft weiter streiten. Nachdem es in der Schweiz am Wochenende innenpolitisch hoch zu und her gegangen ist, rückt das Land bald international wieder in Fokus. Der Frieden zwischen dem Iran und den USA soll nämlich hier im Land besiegelt werden. Die beiden Länder seien sich einig, wie es vom Vermittler Pakistan heisst. Man hätte eine Übereinkunft zum Frieden zwischen den Parteien gefunden. Beide Seiten hätten sich darauf verständigen können, Kriegshandlungen einzustellen. Die offizielle Unterzeichnungszeremonie soll laut Pakistan am Freitag irgendwo

0: der Schweiz über die Bühne gehen. Nach jahrelangem Zögern nehmen heute die Vertreter von der EU und der Ukraine Gespräche zum Beitritt auf. Dass es gerade jetzt möglich ist, das hat vor allem damit zu tun, dass der neue ungarische Ministerpräsident nicht mehr blockiert, so wie das sein Vorgänger, der Viktor Orban, gemacht hat. Das heisst aus Zypern, wo im Moment die EU-Ratspräsidentschaft innehat. Nebst der Ukraine fangen heute auch Beitrittsgespräche mit Moldau an. Beide Länder müssen jetzt aber zuerst einmal beweisen, dass sie den europäischen Regeln gerecht werden.
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3: Es gibt einen richtig sonnigen Tag. Einen perfekten Start in die neue Woche. Die Sonne scheint schon jetzt und durchgehend bis am Abend. Die Temperaturen die steigen noch an bis 27 Grad.
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4: Ein weiterer Unfall dazu kommt zu dem, was wir schon hatten, hey, auf der A1. Richtig Zürich ist der erste passiert. Dort gute Nachricht, Unfallstelle Grund zu Scharo West und Baden West gleich noch stehen auf mehreren Abschnitten. Von Zürich her Richtung Bern ist es ein bisschen mühsam. Jetzt zwischen Verzweigung Wickertal und Rotrisch ist das Pannenfahrzeug, das eine Spur sperrt quasi, also von drei sind nur noch zwei Spuren offen, steht darum ziemlich zurück dort, auch zwischen Herking und Lutherbach auf mehreren Abschnitten und zwischen Kirchberg und Schönbühl. Das heisst, wenn jetzt auf jemanden wartest, der von Zürich unterwegs ist mit dem Auto, kannst du glaube noch ein bisschen länger warten. Gute Fahrt wünschen.
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3: Hey, und es ist angenehm, mild von aussen gegen die 18 Grad. Die Mittagspause, das sind wir dann bei 25 Grad. Und am Nachmittag wird es heiss. Schöner Start also, da können wir uns darauf freuen. Wir wünschen mir einen guten Morgen, Mosse Schelte.
4: Hallo!

0: können wir ein als Motto nehmen für den heutigen Moment, vielleicht auch mal den Mittelfinger zeigen? Gedanklich, natürlich.
1: Wenn du sagst, du willst zu Gewalt aufrufen.
0: Nicht Gewalt, Mittelfinger zeigen ist noch nicht Gewalt, Schelker.
1: Aber es tut Türen auf.
0: Nein, aber einfach mal sagen, komm, leck mich. Und uns gar nicht stressen an dem Montag. Und musikalisch nicht, gerade nachher eine tolle Nummer für dich schon parat, zwischenzeitlich.
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0: Und auch da lasse ich nicht stressen an dieser Schutt-WM. Wir könnten jetzt über die Leistung der Nazi reden. Wir könnten jetzt darüber reden, dass es noch nie gegeben hat, dass wir in einem Spiel so viele Chancen hatten, eine WM überhaupt als Schweizer Nazi und gleich nur unentschieden spielt gegen das grosse Katar.
1: Ja, wo man eben vermeintlich gross hat, so klar schlagen. Ja.
0: Vielleicht geht ja dir die WM am A vorbei. Massi. Trotzdem, wir thematisieren sie bei Energy Morgen, aber auch das grosse Rundum, die Showplätze. Und ein Showplatz, Schelker, den hast du bespielt.
1: Ja, leider, dank dir.
0: Das Wochenende, erst Wochenende. Wenn unsere Rubrik kommen gerne mal als Zeitvertrieb, merci Schelker, auf die Bühne zu schauen. Vielleicht am Montag oder jetzt, wenn man dir den Schelker sehen will. Der Auftrag, bevor du ins Wochenende gehen konntest, war zu jonglieren mit dem Ball und das über einen ganzen Schuttplatz.
1: Genau, vom einen Goal ins andere. Klingt jetzt einfach, aber ja, gerne noch mal selber probieren. Es ist nämlich auch immer so in den Kommentarspalten. Hey, auch immer das Gefühl, ich kann es besser.
0: Ja, wobei jetzt das Mal bist du nicht mal schlecht weggekommen. Du, der eigentlich aus meiner Sicht ein ziemlicher Playfuss bist im Schutten, jonglieren hätte der Herr dann einigermassen können. Wobei nicht alle sind so fasziniert von deiner Tat. Der Levin hat sich gemeldet.
3: Hallo, ich bin Levin. Bubi easy. Sogar ich kann das.
0: Bubi easy. Ja, ja, der Levin. Sascha Rufer hat sich auch gemeldet.
4: Das ist hier eine Katastrophe.
0: Ja, ja, genau.
1: Weißt du was, die könnte mich alle umhauen.
0: Also geht mal schauen, wie der Schelker in der Sommersonne geschwitzt hat. Das Video gibt es aktuell auf der Insta-Seite von Energy oder auch jederzeit auf YouTube.
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0: Wir wünschen einen guten Wochenstart. Ja, der Menti. Da sind die Leute so ein bisschen zweigeteilt. Da geht es auf der einen Seite.
1: Allgemein, Montagmorgen ist immer schlecht. Also mir geht es nie wirklich gut.
0: Die, die einfach den Menti hassen, andere. Okay, in dem Fall ist es SpongeBob, aber lieber nicht.
2: 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Oh, Montag. Ja. Ich liebe den Montag, gut, ja, weil ich ihn so mag. 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Bin fit wie ein Turnschuh und freue mich sehr. 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
0: Okay, das ist mir sicher ein bisschen der Minderheit, klar. Aber es gibt so ein paar Faktoren, die positiv im Stimmen, wenn man ist, auf der einen Seite.
3: Wenn man Freiheit.
0: Ja, so, nein, aber schau mal voraus, es ist angerichtet, wettertechnisch.
4: Ja. Mit diesem Wetter lässt sich der Montag noch gut ertragen.
0: Und wir können musikalisch einfach noch einen oben drauf setzen, wo sie Schelkerie mit Hit Music Only und dem neuen von Bassin Baker, Time to Shine.
3: Auch der sieht nur gut aus, der kann auch noch singen.
0: Yes.

0: Es ist gleich 20 ab 8 Zeit zum Spielen bei Energy, unser Morgenquiz. Der Schukri ist schon ready, kommt von Wabern und wir wünschen dir einen guten Morgen.
1: Morgen, Schukri.
2: Guten Morgen.
1: Heizig-Service-Monteur, aktuelle stressige Zeit bei euch oder eher schon so ein bisschen Ausfallen Richtung Sommerferien?
2: Ja, es okay, geht. Wenn es ein bisschen älter würde, dann kann man schon die Meldungen durchmelden.
0: Merci, wenn wir dich schnell persönlich dürfen erkennen. Jetzt willst du Gegner, entweder von mir oder vom Schelke. Der Überbegriff oder Quizfrage passt zur Shoot-WM. Es ist nicht zum Shoot an sich, aber Sport. Unsere Frage hat dazu überlegen, gegen wen möchtest du spielen? Schelker oder Moser?
2: Ich denke, Schelker ist besser im Sport, ich nehme den Moser.
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1: Das ist jetzt mal was, sag du, das nehme ich aus Kompliment, Schukri, von dir heute Morgen. Apropos Sport, gibt noch einen tollen Gutschein zu gewinnen. Kann man vielleicht mit einer Wanderung verbinden von Brienz Rothornbahn. 2 Tageskarten im Gesamtwert von 190 Franken.
0: Wunderschöne Region, habe ich selber auch schon ausgetestet.
1: Und natürlich Moser Heissgekocht, Kaffeetasse darf nicht fehlen. Wenn du ihn fertig machst, heisst die 15 Sekunden einfach mehr weisst als er. Mehr richtige Antworten rausholst auf eine Frage, die ich euch beiden stelle. Natürlich unabhängig voneinander. Er legt vor und du hörst aber noch ein bisschen Musik. Ist gut?
2: Super, perfekt.
1: Bis dann, ciao Schukli.
2: Merci, ciao.
0: Kommt jetzt eine Shoot-Frage oder gehst du in eine andere Richtung?
1: Jein! Es hat im weitesten mit Shooten zu tun, und zwar wegen meinem ersten Wochenende, wenn, wo ich letzten Freitag wegen dir dürfen, müssen, können, sollen, erfüllen, da habe ich müssen jonglieren mit dem Shootball. Ja. Vom einen Goal ins andere. Ja. Kann man sich jetzt immer noch anschauen auf Instagram bei Energy. Ja. Ich möchte von dir aber möglichst viele andere Sachen, Gegenstände hören, die man kann jonglieren kann. Deine Zeit läuft ab jetzt.
0: Orangen, Äpfel, Bananen, Bäuli, Kegeln, Feuerkegeln sogar, Ringe, Meersäule, das ist nur lustig, Steine, wenn ich nichts habe, Einmal habe ich eine gesehen mit Federn, das ist nicht ganz langsam, ich dachte, das könnte jetzt so.
1: Oder mit Tüchern, ja, kann man
0: auch.
1: Ja, genau.
0: Ja, so
1: lass mal, ich gebe dir alles bis auf Meersäule. Die muss
0: wieso?
1: Dir anziehen. Nein, sorry, ich habe alles
0: das
1: schon gesehen.
0: Das Kind habe ich aber mit meiner Meersäule.
1: Hast du nicht, du Tierli-Quäler. 8 Punkte waren das gewesen. Mal los, was der Schukri meint. Schukri, mit 8 Punkten gehst du ins Unentschieden und eine Schätzfrage und mit 9 gewinnst. Also musst du ein bisschen Gas geben.
2: Uiuiui, ui, ui. Ja, ich probiere es. Schwierig.
1: Hast du die neue Folge erst Wochenende, wenn, schon gesehen?
2: Ja.
1: Gut, dann ist das ja schon nicht schlecht. Mhm. Es geht um das Thema Jonglieren. Und ich will auch von dir möglichst viele Sachen und Gegenstände hören, die man kann jonglieren kann. Deine Zeit läuft ab jetzt.
2: Bauen, Tennisschläger, Bowling, Big Study, wo wir im Bowling sind.
1: Gut.
2: Schere, Messer,
1: ja,
2: Stuhl.
1: Du hast an diesen Kegeln, so heissen die Bowling-Dinger, die du hast
2: ausformuliert.
1: Genau, an denen hast du studiert.
2: Ja, genau.
1: Und wenn die Zeit vorbei ist, reicht es nicht mit deinen 2, 4, 6 Punkten, die 8 vom Simon zu schlagen. Und dementsprechend gewinnt leider der Simon.
2: Ja, super. Gratulieren. Das jongliert auch viel.
1: Ja, mit dem Leben jongliert er viel. Ja, genau. Zwischen Hund, Katze, Kind und Frau.
0: Dir wünschen wir einen ganz schönen Tag, eine gute Woche.
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2: Immer mehr Menschen haben das Gefühl, dass sie der eigene Chef in ihrem Leben sind. Eine amerikanisch-deutsche Forschungsgruppe hat dazu eine Langzeitstudie gemacht und herausgefunden, dass die Menschen heute überzeugter sind, dass sie ihr Leben selber gestalten können als noch vor 20 Jahren. Besonders junge Leute und Frauen stehen je länger je mehr selbstbewusst im Leben. Die Forscher gehen davon aus, dass das vor allem damit zu tun hat, dass man sich heute nicht mehr so verstecken muss, wie man von der gesellschaftlichen Norm abweicht.
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0: Es ist der Kühlstag der Woche heute. Ja, heute kann man noch mal durchschnaufen. Das ist die gute Nachricht. Bis 26 Grad. Dazu von morgen bis am Abend sonnig. Aktuell haben wir 17 Grad. Jetzt noch geniessen, weil die Hitzewelle rollt da. Und da reden wir von Rekordtemperaturen bis 38 Grad. Wo in der Schweiz möglich sein, wenn und wo. Am 4. vor, weisst du es.
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4: Das Problem ging heute Morgen hat A1 geheissen. Warum rede ich in Vergangenheitsform? Wir haben von 6 Meldungen auf 2 Meldungen oben runtergekommen. Und das ist wiederum akzeptabel, finde ich, so für einen Montagmorgen, wenn man auf der A1 von Zürich ein bisschen Zeit verliert zwischen Herking und Lutherbach aus paar Abschnitten und dann auch zwischen Kirchberg und Schönbühl nochmal auf Bremse muss. Aber dann ist man durch. Gute Fahrt wünsche ich
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0: Breakdown hat.
1: Musikalische Zeitreise ab in 2000er. Für dich nachher. Usher, more.
2: Ich will dir nicht zu nahe treten, aber der Usher hat mit 47 immer noch Tanzskills, die du auch in deinen besten 20 Jahren nie schon erreichen kannst.
1: Ja, das ist durchaus so. Genau, nachher für dich. Jetzt klären wir noch.
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1: Deine Finanzfrage von der Woche. Kannst du jederzeit einreichen. Ausspielen tun wir die dann jeweils am Montag, wo wir uns um dein Portemonnaie kümmern.
2: Und die Frage, die klären wir mit dem Finanzfabio, ein Name, der immer ein bisschen salopp tönt für einen Experten, aber er hat sich genau mit diesem Namen eben ein riesen Imperium, kann man schon fast sagen, aufbauen in Sachen Finanztipps und Coaching auf Instagram mit seinem Podcast, wo er eben auch über verschiedene Themen, die dich in deiner Lebenssituation bewegen, rund um Finanzen klärt. Und wenn du eine Frage hast, die dir unter den Nägeln brennt, mach es wieder Tom und stell sie auf energy.ch.
4: Hey Finanzfabio, du bist der Tom. Ich habe eine Frage, wie wichtig die finanzielle Absicherung ist, wenn ein Elternteil weniger schafft oder beruflich pausiert.
5: Wichtig an dieser Stelle, was ich dir empfehle, ist, lass dir eine saubere Vorsorgeanalyse machen. Weil du weißt in dem Moment nicht, wie du versichert bist. Und jetzt gibt es ein paar Sachen, die du beachten musst. Das eine ist, sind ihr Kyroten oder sind ihr nicht Kyroten? Weil je nachdem, ob ihr im Konkubinat lebt oder Kyroten, haben die ganz andere versicherte Leistungen zu gut aus der ersten Säule und eventuell auch aus der zweiten Säule. Aber um jetzt für dich zu wissen, ob du eine Lücke hast, brauchst du eine sogenannte Vorsorgeanalyse. Und das andere ist, wenn du jetzt zum Beispiel der Hauptverdiener bist, dann ist natürlich dein Einkommen extrem wichtig. Oder wenn das wegfällt, habt ihr vielleicht ein finanzielles Problem und dann kann es sein, dass ihr da eine Erwerbsunfähigkeitsrente zusätzlich versichern könnt oder auch ein Todesfallkapital und das möchtet ihr mit einer Lebensversicherung.
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2: Weißt du, wer keine Frage an Finanzfabio hat?
1: Nein.
2: Der Usher, weil der hat 180 Millionen US-Dollar Vermögen.
1: Echt jetzt?
2: Ja.
1: Holy shit.
2: Ja, der muss auch nicht mehr arbeiten, wenn er nicht will.
1: Meine Lieben, wir müssen über die Hitzewelle 2, Nummer 2 reden, Warholz. Und es wird so richtig heiß. Das geht aus.

0: gleich 8:45 Es wird heiß die Woche.
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0: Ja, wir müssen schon über die Hitzewelle reden, die hier anrollt heute. Normal im Verhältnis angenehmer Tag, 26 Grad, im Maximum sonnig dazu. Morgen hat es ein bisschen mehr Wolken bei 28 Grad. Und am Mittwoch, es bleibt übrigens die ganze Woche sonnig, am Freitag der Gewitterrisiko ein bisschen höher, aber am Mittwoch knacken wir das erste Mal 30 Grad Marke. Und dann wird es von Tag zu Tag heißer. Und die Hitzewelle erreicht den Peak am Sonntag. Und zwar am Sonntag wird es, und es reden die verschiedenen Modelle von verschiedenen Temperaturen zwischen 33 und in Basel bis 37 Grad heiß in der Schweiz im Juni.
2: Jetzt weiss ich, ist das natürlich viel zu heiß, wenn man auch draussen arbeitet, einen harten Job hat, vielleicht als Landwirtin oder Landwirt im Einsatz ist oder aus Asphaltbauer. Aber Stadtfest Bern, sie muss steht ja, das ist ein wichtiger Programmpunkt für unsere schöne Stadt. Und das ist ja echt das, Wetter, das ist schon das, was man sich wünscht, oder nicht? Das
0: genau, Security Sanitas vor allem.
2: Wegen?
0: Sanitäter, weil alle dehydrieren.
2: 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Das ist eine Versicherung.
0: Aha, die Sanitas,
2: Jetzt bin ich mir nachgekommen.
0: Ja, nein, es
2: ist ein Hitzschlag. Hardy, kann dir etwas zu trinken holen? Kommt, Dermot Kennedy jetzt.
0: Ja, geben wir gerade. Aber das wollte ich noch schnell darauf hinweisen. Und dann wirklich wieder Musik, ich weiss, es die treibt Schelker. Aber die Schweizer Nazi hat ja auch schon ein bisschen gerannt wegen San Diego, die Hitz. Weisst du, dass man da gegen Katar, die hat natürlich einen Vorteil gehabt. Jetzt ist es in Los Angeles etwa 10 Grad kühler, als sie hier hätten. 25 Grad am Donnerstag. Wenn sie gegen Bosnien spielen, an die Ausrede zu nehmen.
2: Wobei Bosnien hat ja ein ähnliches Wetter wie wir, oder nicht?
0: Naja.
2: Da keine Ausrede. Also komm jetzt, Dermot Kennedy.
0: Nein,
2: geht's weiter mit Bärchen und Hasi.

0: haben wir gut hinter Bärchen und Hase, und jetzt gut spielen, wartet er. I'm sorry, I'm here for some Benson Boone auf dich. But it's good to see. Aber wie gesagt, vorab lernen wir noch schnell ein paar ein bisschen genauer kennen und hören vor allem bei Frage Nummer 3 bis 6 Fragen ziemlich gut her.
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2: Und wir begrüßen unser Bärli von heute Montagmorgen. Leila ist 36, der Marlon 42. Die beiden sind seit 5 Jahren zusammen, seit 2 Jahren verheiratet und haben ein Kind. Guten Morgen, Marlon. Nur du hörst uns fangen.
0: Morgen.
3: Guten Morgen miteinander.
0: So, du bist gerade im Haushalten. Ihr teilt euch Elternzeit teilen, und zwar 50-50. Ganz, ganz selten hört man das. Also genau. Du schaust am Morgen und sie schaut am Namen her.
3: Genau, ja.
2: Wir haben einen tollen Preis hier auf dem Silbertablett.
0: Wahnsinns ja. Wellnesspreis im Delta Park Vital Resort mit Wellness-Suite, und zwar eine private, eine doppelstöckige, der ist auch noch mit Sauna, Dampfbad und allem Karadatsch für 785 Franken.
3: Dann
2: lässt sich, ja. Wir fangen an mit der ersten Frage. Die Schweiz ist ein Brotland, also wahnsinnige Vielfalt von Zöpfen über Rauchbrot bis
0: Toast.
2: Ja, das war die Schelke zu
3: sagen. Genau so, ja.
2: Jetzt hast du die Qual der Wahl. Welches ist dein Lieblingsbrot?
3: Das von Migro. Grosses Herkulesbrot. Sauerteigbrot, das ist so ein Essigsbrot.
2: Okay. Gut, zweite Frage. Welches ist dein Lieblingsfilm von allen Zeiten? Du müsstest einen angeben. Ich weiss, es ist schwierig. Ich überlege auch gerade schnell.
3: Ja, es ist so viel, gell? Ja. Was ich random würde sagen, ist auch Jurassic Park. Weil das ist einer der ersten Filme, die mein Papi damals im
2: Kino geschaut hat. Ja, das ist prägend auch bei mir.
0: Und gibt auch
2: schlimmer, als ich erwartet
0: habe. Ja. Ja. Gut, schauen wir in Jurassic Park und sind da grosszügig, wenn es einer von diesen 10 Teilen ist.
2: Und jetzt gibt es die Nationenfrage. Bei der Sexfrage ist ja die Shoot-WM, Mannschaft aus der ganzen Welt. Darum frage ich dich, mit wie vielen Nationen bist du schon im Bett gewesen? Frauen aus verschiedenen Nationen. Mit der Leila, eine Schweizerin, ist das so?
3: Ja, halb, wir sind beide, ja.
2: Geben wir mal zwei.
3: Roundabout 5 sagen.
2: Mhm. Mach mal 5. Hast du noch so ein Beispiel von einem Land, das nennt man sich noch Wunder?
3: Das ist Südamerika.
2: Südamerika.
0: Oh gut, das ist ja kein Land, das ist ein Kontinent.
2: Ja. Ja. Mit einem ganzen Kontinent. Also wir haben einfach 5 verschiedene Nationen aufgeschrieben. Ich weiss, eine schwierige Frage, aber Leila, du schaffst das. Guten Morgen.
0: Hallo.
3: Guten Morgen, Schatz.
2: So, du hast uns natürlich jetzt nicht gehört, wenn du mir die gleichen Antworten gibst, dann gewinnt ihr. Sag mir, welches ist dein absolutes Lieblingsbrot? Wir haben so eine wahnsinnige Vielfalt, wenn er sich für eins entscheiden muss.
4: Ich würde sagen, es ist einfach Baguette.
0: Nein, komm, gib mir noch eine Chance, es ist schwierig.
2: Okay, komm, geben wir noch eine Chance.
0: Wie wär's das Dessinerli?
4: Weissbrot einfach.
2: Das ist das allgemein. Das,
0: was kauft der Albe? Leila, überleg, was kauft der Albe?
2: Wirklich? Nein.
0: Das Herkulesbrot im Migros.
2: Das wär's gewesen, gell? Aber ich frage jetzt gleich mal schnell die Sexfrage. Wissen wir, ob der Seni geschafft hat? Das war nämlich eine schwierige. Mit wie vielen Nationen er schon im Bett war? Also gemeint ist, Frauen aus verschiedenen Nationen. Was hat er uns da zur Antwort gegeben?
4: 5.
2: Ja,
0: das hätte ich
2: gestimmt.
0: Aber wisst ihr was? Macht ihr nochmal mit?
3: Sehr gerne.
0: Super. Gleich eine schöne Woche. Tschüss.
3: Danke.
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12: Niki Stettler.
13: Die Zuwanderung dürfte auch in Zukunft ein politisches Thema in der Schweiz bleiben. Nach dem Nein zu der 10-Millionen-Schweiz will jetzt auch die einen Gegner von dieser Vorlage genau dort den Hebel ansetzen. So zum Beispiel der Parteipräsident von der Mitte, der Matthias Bregi. In der SRF-Präsidentenrunde fordert er:
14: Wir können nicht auf einer Seite ein Standortförderprogramm machen und die investieren, für neue ausländische Firmen zu akquirieren und auf der anderen Seite reklamieren, dass wir zu viele ausländische Arbeitskräfte haben. Die Diskussion, die müssen wir klarerweise führen.
13: Die Schweizerinnen und Schweizer haben mit gut 55% Nein zu der Initiative von der SVP gesagt. Wie aber mit der Zuwanderung soll umgegangen werden, darüber dürften sich die Parteien auch in Zukunft weiter streiten. Nachdem es in der Schweiz am Wochenende innenpolitisch hoch zu und her gegangen ist, rückt das Land bald international wieder in Fokus. Der Frieden zwischen dem Iran und den USA soll nämlich hier im Land besiegelt werden. Die beiden Länder seien sich einig, wie es vom Vermittler Pakistan heisst. Man hätte eine Übereinkunft zum Frieden zwischen den Parteien gefunden. Beide Seiten hätten sich darauf verständigen können, Kriegshandlungen einzustellen. Die offizielle Unterzeichnungszeremonie soll laut Pakistan am Freitag irgendwo in der Schweiz über die Bühne gehen. Nach jahrelangem Zögern nehmen heute die Vertreter von der EU und der Ukraine Gespräche zum Beitritt auf. Dass es gerade jetzt möglich ist, das hat vor allem damit zu tun, dass der neue ungarische Ministerpräsident nicht mehr blockiert,

0: wie das sein Vorgänger, der Viktor Orban, gemacht hat. Das heisst aus Zypern, wo im Moment die EU-Ratspräsidentschaft innehat. Neben der Ukraine fangen heute auch Beitrittsgespräche mit Moldau an. Beide Länder müssen jetzt aber zuerst einmal beweisen, dass sie den europäischen Regeln gerecht werden.
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3: Alles angerichtet für eine Sommerwoche. Schon jetzt ist es 20 Grad, sonnig und es wird bis 27 Grad. Heute, schon morgen, sind wir nah dran an der 30 Grad Marke und spätestens am Mittwoch knackers.
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4: Eine Meldung hat er noch, wenn du unterwegs im Auto bist. Auf der A1 Zürich-Bern zwischen Roderich und Lauterbach noch ein bisschen Geduld mitbringen auf diversen Abschnitten.
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3: Gibt vier Songs ohne Unterbruch. Hier bei Energy, Hit Music Only. Zwei habe ich ausgesucht, um dich ein bisschen näher zu bringen. Wo unterschiedlicher nicht könnten sein. Der Justin Bieber nämlich sehr reduziert. Was braucht er? Einzige Gitarre. Und ganz am Schluss nochmal Trompete.
5: Like
3: nein, mehr braucht er nicht.
4: Und als Gitarrist kann er sagen, Simon, das tönt nach wenig. Ist aber noch schwierig zu spielen.
3: Mehr ist mehr, das ist das Motto von der Black Eyed Peas, klar. Ich habe da noch ein ganzes Orchester dran gehängt bei Mimi Halfway. Die beiden Songs und mehr, gerade jetzt.
4: Gute 9 Pause, falls du schon hast.

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0: Fabian fragt nach der Geheimratsecke. Ja, der Geheimratsecke an sich ist ja klar nicht irgendwie in einem Gebäude, wo Politik gemacht wird. Das haben wir Mann in erster Linie, Problemzone. Bei unseren Haaren, bist du dann schauen, welches so die Promis sind, die zu ihren Geheimratsecken stehen. Allen vor allem, wenn es um Schauspieler geht, der Jude Law.
6: Ah ja, aber der trägt eben auch die Frisur, die paar Haare, die sich noch durchkämpfen auf der Stirn, die trägt noch mit Stolz. Ja. Aber es ist schon von mir gelernt, dass es eben nicht nur ein Mannending ist. Sondern
0: es
6: eben,
0: gibt auch Frauen, klar.
6: Ja, also auch sehr, sogar bei den Frauen ein Thema, wenn zum Beispiel durch die Schwangerschaft Hormonschwankungen auftreten, gibt es die Geheimratsecken. Oh, sie können sie natürlich besser kaschieren, je nach Frisur.
0: Kaschieren und weil ja halt die Hormone ja vor allem die Schuld sind und Genetik, sind wir Männer schon mehr betroffen.
6: Genau.
0: Also wir wissen, jetzt haben wir genug über Geheimratsecken geredet, jetzt wollen wir die falschen Antworten
3: bringen. Wo findet man Geheimratsecken?
7: Keine Ahnung. Politik habe ich noch nie in der Schule.
3: Was denkst du, wo findet man Geheimratsecken? Geheimratsecken? Ja, beim Geheimrat. Haben wir einen Geheimrat?
7: Keine Ahnung.
3: Wir haben einen Bundesrat. Vielleicht ist das so im Bundeshaus unten dran, vielleicht so ein Bunker und dort leben die vielleicht. Was sind Geheimratsecken?
7: Ich weiss nicht, wahrscheinlich irgendwie eine Gruppe von Politikern.
3: Wer hat von unseren Politikern Geheimratsecken?
7: Das ist eben das Problem, ich kenne keinen Politiker.
3: Kennst du einen Politiker mit Geheimratsecken? Vielleicht Ignacio Cassis, ich weiss nicht, könnte noch sein. Haben auch Frauen Geheimratsecken?
7: Ja, es gibt bestimmte Politikerinnen, die Geheimratsecken haben. Wahrscheinlich schon, oder?
3: Wieso meinst
7: du? Ja, Gleichberechtigung wahrscheinlich.
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0: ist Energy zum Wochenstart. Gerade dann für diese zeitlosen Party-Hit, die vielleicht noch mal Erinnerungen an dein ganz persönliches Wochenende weckt. Katy Perry, Last Friday Night. Am jetzt 18 vor 10.
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1: Die Politiker zu Brüssel sind erleichtert darüber.

0: Rund um einen Gegenvorschlag zur Blackout-Initiative steht auf der Agenda. Die FDP und die SVP, die stehen ganz klar hinter der Aufhebung von dem Neubauverbot. Die SP und die Grünen und auch die GLP, die sträuben sich dagegen. Entscheidend für die energiepolitische Zukunft in der Schweiz dürfte also sein, wie sich die Mitte-Partei positioniert. Der älteste Sohn der norwegischen Kronprinzessin ist zu 4 Jahren Haft verurteilt worden. Der Marius Borg-Höbi war in 40 Punkten angeklagt. Mehrere Taten hat der 29-Jährige schon gestanden, zum Beispiel einige Fälle von Körperverletzung, Vandalismus oder der Verstoß gegen ein Kontaktverbot zu seiner Ex-Freundin. Dass er aber 4 Frauen vergewaltigt haben soll, das hat er bis zuletzt abgestritten und das, obwohl er sich dabei selber gefilmt hat.
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2: Die Politiker zu Brüssel sind erleichtert darüber, dass die Schweizer Nein zu der 10-Millionen-Initiative gesagt haben. Laut den Tamedia-Zeitungen ist es für die EU-Parlamentarier ein wichtiges Zeichen für die zukünftige Zusammenarbeit zwischen der Europäischen Union und der Schweiz. Deutsche Abgeordnete haben den gestrigen Tag als Stärkung von diesen Beziehungen bezeichnet. Sie hoffen, dass der Rückenwind auch für die bilateralen 3 anhebt, die voraussichtlich dann in 2 Jahren zur Abstimmung stehen. Woher soll der Strom in der Schweiz kommen? Über diese Frage debattiert der Nationalrat heute. Konkret geht es darum, ob das Neubauverbot für Atomkraftwerke aufgehoben werden soll. Die nächste Runde in dieser Monsterdebatte rund um einen Gegenvorschlag zur Blackout-Initiative steht auf der Agenda. Die FDP und die SVP, die stehen ganz klar hinter der Aufhebung von dem Neubauverbot. Die SP und die Grünen und auch die GLP, die sträuben sich dagegen. Entscheidend für die energiepolitische Zukunft in der Schweiz dürfte also sein, wie sich die Mitte-Partei positioniert. Der älteste Sohn der norwegischen Kronprinzessin ist zu 4 Jahren Haft verurteilt worden. Der Marius Borg-Höbi war in 40 Punkten angeklagt. Mehrere Taten hat der 29-Jährige schon gestanden, zum Beispiel einige Fälle von Körperverletzung, Vandalismus oder der Verstoß gegen ein Kontaktverbot zu seiner Ex-Freundin. Dass er aber 4 Frauen vergewaltigt haben soll, das hat er bis zuletzt abgestritten und das, obwohl er sich da dabei selber gefilmt hat.
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4: Wetter und Verkehr machen wir gut zusammen. Genau, so haben wir es gern voll. Gas am Montagmorgen. Ja, viel Sonne und ein paar Schleierwolken. Dazu ein Wind, aber bis 25 Grad. Das Wettermenü von heute, dann nehmen wir gerne eure Sagen. Dann schicken wir einen Gruß an Gubrisch. Dort hat es einen Unfall gegeben. Darum ein bisschen mühsamer, wieder auch schon am Morgen. Der Linkfahrstreif blockiert. Hier ab Dietike stehst du im Stau. Da ist natürlich auf der Westumfahrung ein bisschen mehr Behinderungen. Wir haben außerdem noch Harzungsführung auf dem Nordring in die Stadt Zürich, aber auch in der Braunau in die Stadt rein. Auf der A1 Richtung Bern klemmt, ab Herkingen bis Wangen an der Aare. Und Basel stehst du noch auf der A2 Richtung Luzern, ab Basel Kleinhünigen. Und damit Grüße raus.
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1: 20 ab 10 haben wir es. Und wie immer am Montag gibt's das.
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1: Comparis.ch kennst, werden alle Wohnungs ins Rad gesammelt. Auf einen Blick hast du alles beieinander und musst nicht auf weiss nicht wie viele Websites rumsurfen. Und ja, Wohnungsnot ist das grosse Thema, auch schon am Wochenende. Da hat gerade der Kanton Zürich darüber abgestimmt. 3 Initiativen hat es zum Thema, alle sind aber gescheitert. Ein Gegenvorschlag ist dafür aber angenommen worden, nämlich zum Wohnschutz. Dass eben zum Beispiel, wenn eine alte Siedlung saniert wird und ein Haufen Mietverträge gekündigt werden, dass dann eine Alternative geboten wird oder immerhin eine Unterstützung da ist. Ist ja so eine Sache, dass man eine coole Wohnung findet, wo man dann auch noch zahlen kann. Darum sagt der Immobilienexperte, logische Folgerung.
2: Mehr bauen. Und zwar dort, wo die Nachfrage ist. Und das ist in der Stadt.
1: Ja, aber eben, Bauland in der Stadt begrenzt. Schwierig auch da. Und darum muss man unbedingt gerade in der Stadt über Bücher ist der Rat. Neue Lösungsansätze sind gefragt, die vielleicht auch mal ein bisschen unkonventionell sind.
2: Behandelt die Wohnungsnot wie eine Infrastrukturkrise, wie beim Strom, Wasser oder Verkehr. Denn Wohnen ist kein Lifestyle-Thema, sondern Grundversorgung. Wohnungsnot ist kein Naturereignis, sie ist meistens menschengemacht.
1: Ja, und so werden wahrscheinlich noch die ein oder andere Abstimmung haben über das Thema Wohnungsnot. Und kannst du dich wieder freuen über ganzen Haufen Kreuzchen Ja- oder Nein-Abstimmungsvorlagen zum Ausfüllen. Das Thema bleibt wahrscheinlich noch länger.
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1: Kurz nach halb elf. Die Übersicht, damit gut und sicher ankommst. Wir haben nach einem Unfall immer noch Probleme am Gubristab Tietikon. Ist da Stau stehen. Angesagt durch das natürlich auch auf der Westumfahrung, wo du einen Moment länger brauchst. Harzig ist es immer noch auf dem Nordring, in der Stadt Zürich rein, aber auch in der Braunau und zu Basel klemmt es auf der A2 Richtung Luzern. Ab Basel Kleinhünigen. Gutes Ankommen, hab Sorge.
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Für 11 Uhr, das heisst, gleich kannst du darauf überlegen, was es dann zum Mittag soll geben. Ob es zum Italiener, zum Thailänder oder recht doch noch für ein Sandwich im Migros geht. Das Wetter zum Verrussen essen auch mal. Ha! Megamässig. Aber ich sage dir, deine Hocken, Radio hören, vielleicht doch die bessere Variante.

zuerst müssen wir aber noch mal ein bisschen, bis es dann eben tatsächlich etwas zu beißen gibt. Und mitnehmen tun wir den, der so schön ist wie so ein Sommertag, auch wenn es am Montag ist. Da kommt der Harry. Bin

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0: Juhu, jetzt geht's zum Mittag, es ist 12 Uhr.
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0: Das heisst, zuerst natürlich noch das News-Update und das geht zum Niki Stettler.
2: Der ukrainische Präsident Volodymyr Zelensky fordert G7-Staaten zu einer Reaktion auf den Angriff von Russland auf. Es bräuchte mehr Druck auf den Aggressor sowie auch mehr Mittel für die Luftverteidigung der Ukraine. Das schreibt er auf Telegram. Der Volodymyr Zelensky würde heute Abend selber noch zu den G7-Staaten dazustossen. Die tagen im Moment im französischen Evian. Gemäss ukrainischen Zahlen hat es in der Nacht auf heute über 600 Drohnen und 70 Raketenangriffe in der Hauptstadt Kiew gegeben. Schweizerinnen und Schweizer ignorieren ihre E-Mails. Zumindest dann, wenn sie dazu aufgefordert würden, bei einer Umfrage mitzumachen. Zu dem Schluss kommt die Hochschule für Wirtschaft HWZ. Mehr als zwei Drittel stehen so Umfragen mittlerweile skeptisch gegenüber. Besonders die Jungen sind nur ganz schwer zu erreichen. Das könnte für die Forschung ein Problem werden, weil es so immer schwieriger wird, um repräsentative Umfragen zu machen. Influencerinnen und Influencer sind für die Wirtschaft Gold wert. Laut einer Mediensuchtanalyse von der Universitätsklinik Hamburg werden besonders Kinder im Alter zwischen 10 und 17 von ihnen zum Shoppen animiert. Fast die Hälfte von ihnen kauft darum gewisse Produkte, einfach weil sie es auf Social Media schon mal gesehen haben. Und gut 40% hören ganz genau auf die Empfehlungen von ihren Lieblingsinfluencer. Mehr als 1% von dieser Altersgruppe hat schon jetzt ein problematisches Verhalten mit Online-Shopping.
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0: Ja, Problem mit Online-Shopping reden wir ein anderes Mal drüber. Lieber über das Wetter. Es gibt eine dicke, schöne Portion Sonne zum Mittag. Und heute der kühlste Tag der Woche. Und das mit 25 Grad. Das heisst, das ist der Anfang von einer hitzigen Sommerwoche. Es gibt nämlich Backofen heisse 33 Grad bis Ende der Woche. Am Freitag dann aber auch Hitzegewitter.
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0: Angeber ist immer noch nachwehen von einem Unfall ab Dietikon, stehst du Stau oder das auf der Westumfahrung ab Urdorf Süd. Es klemmt immer noch auf Nordring Richtung Zürich-Ost und in der Braunau stehst du. Jetzt steht Zürich rein, dann haben wir nach einem Unfall auf der A1 Richtung Bern zwischen Kirchberg und Schönbühl Verkehrsbehinderungen und den Standstreifen blockiert. Z Basel brauchst du ein bisschen länger auf der A2 Richtung Luzern ab Basel-Kleihönigen.
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0: Katja Wiedemann wünscht einen guten und macht dich glücklich. Also, der Pharrell bringt dich, wenn es vielleicht nicht geht,

gehören, sondern auch zum Live-Erleben. Wir schicken nämlich zwei Verliebte am Sonntag auf Paris. Geht Bruno Live-Erleben. Mal schauen, wer da abräumt, wie du überhaupt mitmachen kannst. Das verraten geht nach unseren 5 am Stück.

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1: Mann's 20:12 wünschen den Guten und haben etwas Cooles am Start.
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1: TGW Lyria. Ja, klingt schon so schön. Schon der Zug, oder? Romantisch. Lyria. Gut, dann TGW. Überhaupt alles, was auf Französisch ausgesprochen wird, ist irgendwie sexy, oder? Ist aber übrigens auch der schnellste Zug von Europa und genau der bringt dich in 0,9 in die Stadt für Liebe. Und da haben wir jetzt eben ein Setting fürs perfekteste Date ever. Tatsächlich schicken wir dich zum Bruno Mars ins Stade de France. Talking to the moon. Dort spielt er sogar gerade 3-mal. Nach 10 Jahren gibt es ihn ja endlich wieder mal live und darum ist das so Weltklasse. In homes you und einer von 3 wie gehört dir und deinem Schatzi. Seine Tour heisst nämlich die Romantic Tour und eben Paris, die Stadt der Liebe. Gibt sicher ganz einen coolen Abend mit vielen Emotionen, aber auch oh la la.

0: bin grausam eifersüchtig auf die, die am Sonntag auf Paris düsen. Weil Bruno Mars würde ich sehr gerne gesehen. Und es ist ja nicht nur so, dass es nur ein Konzert gibt. Nein, wir schenken dir ja auch gerade noch die Hotelübernachtung. Mit Fondue Retour gibt es da ein wunderschönes Hotel. Wahrscheinlich, nein, ich glaube direkt an der Seine habe ich gelesen. Ist ja gleich, ich meine, weißt du, wie cool der Preis? Und darum, unbedingt melden, falls du den unter den Nagel reissen willst, wie sie das schon gemacht hat.
1: Das wäre für uns eine riesige Freude. Ich und meine Freundin jetzt gerade 10-Jährige diese Woche. Bei uns hat der Bruno Mars schon immer eine grosse Rolle gespielt, vor allem jetzt gerade mit seinem neuen Album. Und für uns passt so der Song Just Might am besten, weil wir tanzen gerne mal zusammen ein ab. Der Song beschreibt sie ja perfekt, genau. Es würde mich freuen. Ciao zusammen.
0: Okay, es ist ein R, aber er hat einen guten Grund und vor allem einen Song, den er mit seinem Schatz Bruno Mars eben verbindet, den er unbedingt möchte auf Paris am Sonntag einfach den schönen Abend verbringen. Ja, du kannst natürlich auch mitmachen. Ganz einfach, wie er es gemacht hat. Sprachnachricht durchbröseln. Du kennst unsere Nummer.
2: Deine WhatsApp-Sprachnachricht jetzt an 079 655 0844.
0: Und dann bist du ja vielleicht schon im Pott und spielst dann um die coole Reise zum Bruno Mars auf Paris.
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0: 23 Grad und es gibt noch mehr. Bis am Abend 25 Grad. Wobei, es ist noch der Anfang von einer schwitzigen Woche. Bis am Freitag nämlich 33 Grad. Irgendwo habe ich sogar eine Schlagzeile gelesen, dass es bis zu 37 Grad gibt. Also, ich hoffe, es ist nur für die Schlagzeilen so getitelt worden, nicht tatsächlich so, weil das geht dann ganz schön an die Nieren. Wobei, am Freitag gibt es dann eine Abkühlung mit Hitzegewitter.
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0: Wir haben immer noch stehen vor dem Gubristunnel als Nachhöhe von einem Unfall, durch das auf der Westumfahrung Harzig, dann Richtung Bern auf der A1 zwischen Kirchberg und Schönbühl. Nach einem Unfall immer noch der Standstreifen blockiert. Fahrt Richtung Zürich zwischen Aarau West und Aarau Ost stockend wegen einem Bahnfahrzeug, das dort auf dem Standstreifen rumsteht. Und nach Basel auf der A2 Richtung Luzern ab Basel-Kleinhünigen klemmt es außerdem. Darum Grüße raus, heben Sie Sorge.
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0: Sommersand am Sommertag. Es ist der Montag, der 15. Juni.
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0: Niki Stettler.
2: Der ukrainische Präsident Volodymyr Zelensky fordert G7-Staaten zu einer Reaktion auf den Angriff von Russland auf. Es bräuchte mehr Druck auf den Aggressor sowie auch mehr Mittel für die Luftverteidigung der Ukraine. Das schreibt er auf Telegram. Der Volodymyr Zelensky wird heute Abend selber noch zu den G7-Staaten dazustossen. Die tagen im Moment im französischen Evian. Gemäss ukrainischen Zahlen hat es in der Nacht auf heute über 600 Drohnen und 70 Raketenangriffe in der Hauptstadt Kiew gegeben. Schweizerinnen und Schweizer ignorieren ihre E-Mails. Zumindest dann, wenn sie dazu aufgefordert würden, bei einer Umfrage mitzumachen. Zu dem Schluss kommt die Hochschule für Wirtschaft HWZ. Mehr als zwei Drittel stehen so Umfragen mittlerweile skeptisch gegenüber. Besonders die Jungen sind nur ganz schwer zu erreichen. Das könnte für die Forschung ein Problem werden, weil es so immer schwieriger wird, um repräsentative Umfragen zu machen. Influencerinnen und Influencer sind für die Wirtschaft Gold wert. Laut einer Mediensuchtanalyse von der Universitätsklinik Hamburg werden besonders Kinder im Alter zwischen 10 und 17 von ihnen zum Shoppen animiert. Fast die Hälfte von ihnen kauft darum gewisse Produkte, einfach weil sie es auf Social Media schon mal gesehen haben. Und gut 40% hören ganz genau auf die Empfehlungen von ihren Lieblingsinfluencer. Mehr als 1% von dieser Altersgruppe hat schon jetzt ein problematisches Verhalten mit Online-Shopping.
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0: Heute noch so, wie es eigentlich immer sollte sein. Schön mit 25 Grad. Ab morgen zieht es dann aber an und am Mittwoch sind wir definitiv in der Hitzewelle angekommen. Da redet Wetter für uns sogar schon von einem Rekord. Mit so 37 Grad und so Gespäss. Also heute mal noch durchschnaufen.
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0: Das klopft Zürich und zwar auf dem Nordring Richtung Bern. Zwischen der Verzweigung Brütisel und Zürich-Seebach haben wir Stau wegen einem Unfall, den es gegeben hat im Stelzentunnel. Da sind anscheinend mehrere Fahrstreifen gesperrt und ein bisschen Puff. Und darum bei der Polizei, dass er auf die Seite fährt und eine Rettungsgasse bildet. Dann Flughafen Autobahn Richtung Zürich zwischen Bubenholztunnel und Zürich Nord stockend. Auch da hat es einen Unfall gegeben, beziehungsweise auch wegen dem Unfall im Stelzentunnel staut jetzt da natürlich retour. Klempe zum Gouvristunnel Richtung St. Gallen, das auf der Westumfahrung. Dann haben wir jetzt gerade noch Achtung Personen innen bekommen, Gefahrenmeldung für die A1 St. Gallen Zürich. Achtung, wenn ihr zwischen Wiel und Matzingen unterwegs sind. In beiden Richtungen müsst ihr besonders aufpassen wegen Fußgänger auf der Autobahn. Achtung auf der A1 St. Gallen Zürich zwischen Wiel und Matzingen. In beiden Richtungen vom Gas und langsam fahren wegen Menschen auf der Autobahn. Gehen wir auf Basel, auf der A2 Richtung Luzern, ab Basel Kleinhünigen und auf der A3 Richtung Zürich, ab der 3 Rosenbrück kommt schon Stock am Fischi.
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0: So, innen geht's am Montag Nachmittag mit Netto die Karte wieder mal noch mit Sound zum Mitsingen. Der ist schon geil, oder? Und ich weiss gar nicht, welche das mehr Bock macht. Nämlich auch der John Newman in unseren 5 im Stock. Ich freue mich auch mal auf beide und vor allem bist du dabei. Starten tun wir aber mit einem zum Träumen. Heisst so, wie er daherkommt. Easy.

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1: Das ist die Mäntig mit Energy, jetzt 20 weiß.
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1: Es ist immer so eine Sache, dass man eine coole Wohnung findet, wo man dann eben auch noch zahlen kann. Darum gibt es jeden Montag bei Energy Tipps und Tricks auf den Weg, die vielleicht noch nicht so gross kennst. Wobei der Harry Büsser heute auch ein bisschen politisch wird und zum Thema Wohnungsnot sagt.
2: Wir bauen. Und zwar dort, wo die Nachfrage ist. Und das ist in der Stadt.
1: Ja, wobei, dichter Stress, oder? Grünfläche auch wichtig in einer Stadt, finde ich. Darum vielleicht eher ausbauen und in die Höhe rauf. Und vor allem dort umbauen, wo umbauen wird, dann auch für die Mieter Sorge heben. Nicht, dass sie einfach auf die Strasse gestellt werden und sich nachher keine Miete mehr können leisten, weil da Luxuswohnungen entstehen, die man kaufen muss, statt der zahlbaren Mietwohnungen. Da hat man jetzt auch gerade im Kanton Zürich bestimmt, dass man genug grosses Wohnungsangebot in der Verfassung reinnimmt. Ja, da muss die Politik etwas machen, um eben auch den Leuten Wohnraum zu bieten.
2: Behandelt die Wohnungsnot wie eine Infrastrukturkrise, wie beim Strom, Wasser oder Verkehr. Denn Wohnen ist kein Lifestyle-Thema, sondern Grundversorgung. Wohnungsnot ist kein Naturereignis, sie ist meistens menschengemacht.
1: Genau, und Nabella, unsere Politiker, weil unser einer kann ja nicht gross etwas ausrichten, aber falls du eine Wohnung suchst, du weisst, comparis.ch, dort findest du sämtliche Wohnungsangebote zu mieten, kaufen oder was immer du gerade suchst.
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1: 3:30 damit. Gut und sicher auch Kunststoss aktuell von der Strasse. Wir haben vom Nordring zu Zürich Richtung Bern einen gröberen Unfall zwischen Brütisellen und Zürich-Seebach. Drum Stau. Kurz vor Seebach der linke Fahrstreifen gesperrt. Passiert ist der Unfall im Stelzentunnel und darum bittet auch die Polizei immer noch, dass er ein Gas für die Rettungsfahrzeuge macht. Anscheinend sind immer noch diverse Fahrstreifen gesperrt. Wenn es Basel noch ein bisschen harzig auf der A2 Richtung Luzern, zwischen Basel, Kleinhünigen und der Verzweigung Hagnau.
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1: Und da gehen wir gerade rein mit dem neuen vom Alex Warren. Steigt mit Klavier und im

0: Kalender eh schon Handy nacken. Darum so Bürogummi da sind nicht ganz einfach. Aufstehen, mal ein bisschen locker machen und ein paar Übungen lohnt sich. Und da gibt's zuerst mal aber noch einen. So kräftig mitsingen. Kommt von denen, die eine Reunion gefeiert haben vor 3 Wochen bei den American Music Awards. Das sind Black Eyed Peas. 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

0: Alle vom Bundesamt für Statistik zeigen, sind die Straftaten gegen das Strassenverkehrsgesetz bei den Jungen seit 2020 drastisch gestiegen. 83% öfter wird geraset, Rotlicht nicht beachtet oder ins Handy gestarrt während dem Fahren. Die Verstöße gegen das Betäubungsmittelgesetz, also den Konsum oder Handel mit illegalen Drogen, sind bei den jungen Menschen hingegen 63% zurückgegangen. Nach einer kurzen Abkühlung erwartet die Schweiz die nächste Hitzewelle. Ab Mittwoch klettern die Temperaturen im ganzen Land auf mindestens 31 Grad. Am Montag in einer Woche könnte sogar der Juni-Hitzerekord gebrochen werden. Gewisse Wettermodelle prognostizieren für Basel 38 Grad, heisser als der bisher heisseste Junitag im Jahr 1947. Es bleibt zudem auch grossflächig trocken über die nächsten Wochen. Das heisst, Blümli gießen nicht vergessen.
1: Danke für den Tipp.
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1: Ja, aktuell ist es noch zum Aushalten. Wir sind mittlerweile 24 Grad. Zürich und Basel am wärmsten aktuell mit 26 Grad ist es zu Bern. Und eben heute noch easy. Am Schatten gibt es wegen dem Wind sogar fast Hühnerhaut. Und ich hoffe aber, der Wind der bleibt noch ein bisschen, wenigstens als natürlicher Ventilator, weil hast du es gehört von der Noah, schon morgen 28 Grad und dann gibt es mal länger nur noch über 30 Grad. Teils redet sogar von 37 Grad und mehr. Wir sollen einen neuen Rekord aufstellen in diesem Sommer. Absolut crazy, vor allem ja, die Nächte werden dann nicht mehr so lustig. Gibt natürlich dann Tropensache.
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1: Auf dem Nordring Zürich haben wir immer noch Fahrt Richtung Bern. Nach wie von einem Unfall zwischen Brütisellen und Zürich-Seebach Stau. Dann klemmt es unter anderem auf der A5 Solothurn Richtung Biel. Im Witti-Tunnel hat es ein Bahnfahrzeug, einen kaputten Lastwagen, der hier den rechten Fahrstreifen blockiert. Und darum gibt es dort ein bisschen Stau. Und noch Basel auf der A2 Richtung Luzern. Zwischen Basel-Kleihünigen und Basel-Wittstein geht es noch langsam für Ski.
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1: Ja, zur Mitte vom Juni, ja, heute der 15. Auch schon wieder halb durch, aber wir sind definitiv im Festivalsommer angekommen. Nicht nur mit den Temperaturen. Wochenende hat ja Screenfield stattgefunden und geht nur einen Monat, dann gibt es zum Beispiel das Moon and Stars mit ihnen.

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1: Schön, dass du uns dabei an diesem schönen Montagnachmittag in 9 Minuten um 2:30 und einen megamässigen Preis am Start.
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1: Ja, macht langsam die Runde, dass man bei Energy eine saumässig coole Reise gönnen kann zum Bruno Mars.

Chance mit 80'000 anderen Fans eine Party machen, wäre schon noch geil, oder? Es gibt ja von uns nicht nur die Tickets geschenkt für den Gig am Sonntag, sondern auch die Reise und das Hotel. Mit dem TGV Lyria geht es am Samstag easy, 3 Stunden schnell mal auf Paris. Dann kannst du gemütlich einchecken in deinem schicken Hotel direkt an der Seine. Jo, und vielleicht noch schnell ein bisschen baden und wellnessen, weil er hat nämlich einen Indoor-Pool, das Hotel, falls der Seine vielleicht ein bisschen zu gruselig ist. Dann gibt es Paris by Night, auch sehr cool, bevor es dann in dem wirklich coolen Hotel, gesponsert von Railtour, pausen geht. Und dann hast du noch mal einen ganzen Sonntag zum Sightseeing machen. Ein bisschen geniessen, durch Paris zu schlendern und dann, ja,

0: Und ganz viel Gefühl. Schliesslich heisst die Tour auch The Romantic Tour. Und da darf natürlich der auch nicht fehlen. Und Romantik, das ist Stichwort, um eben dann auch die Reise zu gewinnen. Da hat sich zum Beispiel Daniela gemolden, die noch ein bisschen mehr Schwung in die Ehe bringen will.
1: Hey, liebes Energy-Team. Ich würde das Konzert in Paris so gerne gewinnen von Bruno Mars. Weil ich bin jetzt schon 18 Jahre mit meinem Mann verheiratet. Und es ist dringend, dringend nötig, ein bisschen Romantik in unsere Beziehung reinzubringen.
0: Ja, anscheinend ist da etwas eingeschlafen. Und wer weiss, vielleicht weckt ja die Energy wieder die Lebensgeister raus. Es gibt eine zweite, dritte, vierte Frühling, wer weiss. Am liebsten hätten wir natürlich, wenn ihr auch einen Bruno-Song hättet, wo ja, irgendwie etwas ganz Spezielles mit euch verbindet, wie zum Beispiel der. Ein Haufen, der ja an Hochzeit fräsen lässt, weil er einfach so gut passt und Laune macht.

0: Deine Geschichte, dein Bruno-Song. Hören, darum einfach Sprachnachricht schicken und uns sagen, warum genau du die Reise verdient hättest.
1: Deine WhatsApp-Sprachnachricht jetzt an 079 655 0844.
0: Wir freuen uns jetzt schon auf ganze Haufen romantische und andere Bruno Mars-Geschichten. Und dann geht's ab auf Paris am Sonntag.
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0: Montag.
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0: Mit einer Übersicht um 2:30 Uhr, damit du gut und sicher ankommst. Wir haben gerade eine Gefahrmeldung innen bekommen auf der A5 Richtung Biel zwischen Solothurn-Ost und Birchli-Tunnel. Besteht Gefahr wegen Gegenständen auf der Fahrbahn. Und zwar ist es eine Kartonschachtel, die da im Weg liegt. Achtung auf der A5 Richtung Biel zwischen Solothurn-Ost und dem Birchli-Tunnel. Da müsst ihr aufpassen, vielleicht schnell vom Gas, wegen einer Kartonschachtel auf der Autobahn. Wir bleiben gerade in der Region auf der A5 Richtung Biel im Witti-Tunnel. Da hat es ein Pannenfahrzeug, einen kaputten Lastwagen. Der rechte Fahrstreifen steht blockiert auf der A6 Richtung Lies, Höhe Lies Süd. Ist die Ausfahrt gesperrt, auch wegen einem Pannenfahrzeug. Und noch ein bisschen nachwehen haben wir in Zürich auf dem Nordring. Wegen einem Unfall klemmt am Rastplatz Balterswil bis Zürich Ost. Und damit Gruß aus Hebenzorg.
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ich nicht Single, aber bald einmal vierabig Frau, wähle 17 Minuten 3 und dann übernimmt der Wanner. Und da heisst es heute... Ah, gibt einen kleinen Sprachkurs, heisst jetzt der, die oder das. Geht noch mal ein bisschen Deutschstunde, weil manchmal ist es gar nicht einmal so einfach. Ein bisschen Sesamstrasse, Wissen mit auf den Weg in Feierabend. Wieder mal wünscht weiter viel Spass. Schönen Rest von mir.

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0: Und die liefern uns noch die Bassi.
2: Israel und Hisbollah bekriegen sich immer noch. Dabei ist das Ende dieser Kämpfe im Libanon ein wichtiger Bestandteil des Friedensabkommens zwischen den USA und dem Iran. Weil Israel aber gar nicht wirklich in die Verhandlungen mit einbezogen worden ist, schreibt der rechtsextreme Sicherheitsminister Itamar Ben-Gvir auf X, dass Israel Hisbollah weiterhin bekämpfen will. Sein Land sei keinsterweise als Abkommen von Donald Trump gebunden. Junge Schweizerinnen und Schweizer werden immer öfter im Verkehr straffällig. Wie die neuesten Zahlen vom Bundesamt für Statistik zeigen, sind Straftaten gegen das Strassenverkehrsgesetz bei den Jungen seit 2020 drastisch gestiegen. 83% öfter wird geraset, Rotlicht nicht beachtet oder ins Handy gestarrt während dem Fahren. Die Verstöße gegen das Betäubungsmittelgesetz, also der

0: Es bleibt zudem auch grossflächig trocken über die nächsten Wochen. Das heisst, Blümli gießen nicht vergessen.
1: Ja, klingt doch mal positiv, oder?
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1: Also mindestens aus meiner Sicht durchaus positiv. Oder? Es geht nur noch darauf. Heute haben wir irgendwas um die 27 Grad, 28, 31, 34 Grad. Bereits am Donnerstag, also die nächsten paar Tage, die werden wunderschön und warm.
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1: Da ist man froh, haben wir eine Klimalage im Karren. Eine wichtige Meldung schnell von der Region Zürich-Aargau auf der heisst St. Gallen Richtung Zürich. Dort haben wir zwischen dem Rastplatz Balteswil und Zürich-Oststau nach einem Unfall, der vor einem Zeitchen passiert ist. In der Region Bern-Mittelland ist es da 6, die stocken Richtung Lys auf der Höhe, Lys Süd. Dort bei der Ausfahrt gesperrt wegen einem Bannenfahrzeug. Und in der Region Basel fährt der Feierabendverkehr heute etwas früher anfangen anziehen. Betrifft A2 zwischen Aargau und Badischen Bahnhof und dann Richtung Deutschland auf der A3. Dort bei Rheinfelden
2: anstehen. 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
1: Willkommen an der Montag, eine neue Woche in Energy Downtown. Wir nehmen dich mit, richtig wohlverdienten Feierabend. So schön bist du bei euch.

Energy zum Start von dieser Woche mit Marlon Rudet und New Age. Wichtige Meldung schnell für die, die unterwegs sind von der Strasse auf der A13 San Bernardino. Richtig kurz zwischen Bonaduz und Chur-Süd. Mit der Gefahr wegen mehreren Spanngürtel, die hier auf der Autobahn umeinander liegen. Bitte fahrt äußerst vorsichtig und überholt nicht auf der A13 San Bernardino Richtung Chur. Zwischen Bonaduz und Chur-Süd. Dort die Gefahr wegen Spanngürtel auf der Autobahn. Nehmen wir jetzt mal an, du hast auch ein bisschen WM geschaut am Wochenende, oder? Wir sind schon fast nicht rundherum gekommen und es ist immer noch so ein bisschen heißer zum sehen, ist es jetzt ein Strassenfeger oder ist es nicht? Spätestens der Schweizer Mann, habe ich wirklich gefunden, dort hat man gefühlt weniger Menschen gesehen. Ist natürlich jetzt nicht eine evidenzbasierte Aussage. Aber es haben doch relativ viel das erste Gruppenspiel geschaut und es sind auch relativ viel, das nennen sie jetzt mal, enttäuscht gewesen. Was ich durchaus ein bisschen verstehe, man hat jetzt schon ein bisschen mit mehr gerechnet und da wird unsere Nazi ja sicher auch mehr liefern. Hoffen wir mal. Was ich aber das Spannendste gefunden habe von dem WM-Wochenende, war der Match Niederlande-Japan. Und es war nicht fußballerisch per se. Natürlich die coolen Oranien-Fans, die auch die Amerikaner mal gezeigt haben, wie so ein Fanmarsch funktioniert. Auf der anderen Seite aber extrem sympa die Fans von Japan. Die haben nämlich nach dem Spiel Müllsäcke ausgepackt und ihre Tribüne aufgeräumt. Es ist einfach nur grossartig. Und für die, die jetzt sagen, ja, das machen sie immer an den WMs und so weiter, also das finde ich einfach nur grandios. Und das würde sicher mal der ein oder andere Menschen ein gutes Vorbild sein, der da am Wochenende sich irgendwo auf den schönen Plätzen von unseren wunderbaren Energy-Städten tummelt oder irgendwelche Seeflüsse und so weiter. Man könnte einfach mal das Zeug ein bisschen vortrühren. Wir nehmen uns ein Beispiel an den japanischen Fans und natürlich auch an der Fußballmannschaft, weil nämlich die haben nachher noch das Zettel-Idee gelassen und einen Gruß für Pulse Crew. Ein bisschen positive Vibes und wir lassen uns inspirieren von Japan.

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0: Musik aus der Schweiz von Baschi als kleines Trostpflästerli. Also ich meine, ja, ist ja noch nicht alles verloren an dieser WM. Nehmen an, dir geht's endlich. Du hast den Match geschaut und dann wie gefunden, ja, ich hätte jetzt das Gefühl gehabt, bei Katar könnte ein bisschen mehr drin liegen. Was ich aber das Spannendste gefunden habe von dem ganzen WM-Start-Weekend, sind eigentlich die japanischen Fans. Die haben nämlich sehr, sehr vorbildlich aufgeräumt nach dem Match, Noa Dibassi.
1: Ja, die japanischen Fans sind einfach Goldschätze. Sie haben nach dem 2-2 gegen Holland, also sie haben nicht mal gewonnen, einfach die Abfallsäcke ausgepackt und den Abfall auf der Tribüne zusammengelesen. Und das ist nicht mal das erste Mal, was sie das machen. Schon an der letzten WM in Katar haben sie mit genau dieser Geste weltweit für positive Schlagzeilen gesorgt.
0: Und das ist wirklich positive Vibes at its best. Oder? Ich meine, wenn man irgendwo mal an einer Seepromenade oder am Fluss oder sonst irgendwo ist, einfach dort, wo Menschen sind, teilweise auch im Wald. Nach so einem Wochenende, wo die Elite dort das eine oder andere trinkt, dann sieht es auch entsprechend aus.
1: In Japan aber eben nicht. Laut einem Soziologieprofessor aus Osaka hat das viel mit ihrer Kultur zu tun. Sauberkeit wird dort schon als Kind gelernt. Man lebt so nach dem Motto, verlass einen Ort immer so, wie du ihn vorgefunden hast. Und in der Schule putzen zum Beispiel Kinder ihre Klassenzimmer und Gänge selber. Für die Japaner ist also das Aufräumen irgendwie wie eine Art zu zeigen, wie stolz sie auf ihre Lebensweise sind. Darum haben sie das auch gemacht in Dallas in diesem Stadion.
0: Ich meine, wenn du wie irgendjemand zu Besuch bist mit einem Kollegen oder so, dann stellst du dein Tassli nachher auch noch schnell in den Schützstein und lässt es nicht einfach dort stehen und laufst raus. Also von dem her, wenn man es ja dann quasi bei Freunden macht, könnte man es auch in der Öffentlichkeit machen. Und lustig ist ja, es sind ja nicht nur die Fans, die aufgeräumt haben, sondern bei den Spielern genau gleich.
1: Genau, auch an der WM in Katar vor 4 Jahren haben sie ihre Garderobe blitz blank hinterlassen und sogar ein Dankeschön fürs Putzpersonal angelegt.
0: Ich habe das im Fall selbst in einem Hotelzimmer, wo ich das Zeug noch zusammenlege. Weißt du, am Schluss oder so. Irgendwie einfach alles wieder richtig an, weil ich immer Angst habe, dass nachher irgendwie das Putzpersonal dort hockt und sagt, was ist das für ein Sauhund gewesen, der da gewohnt hat.
1: Also, und das Bett wird da zusammengelegt.
0: Ja, jetzt vielleicht nicht so mega schön, aber weißt du, mindestens einfach so ein bisschen Zeichen, hey, ich schätze das, was sie da machen und ich kann da den Gast sein, also laufe ich da wieder ein bisschen aufgeräumt raus. Also so sömbar wie möglich. Also wir könnten das da wirklich alle zusammen von den japanischen Fans und generell von der japanischen Kultur, was Aufräumen anbelangt, ein bisschen Scheiben abschneiden.

0: Was zeichnet eigentlich Hit Music Only aus? Dann, wenn ein richtig guter Song ganz viel mal covered wird, wie der da. Volle Farben, Yuna, das. Ist im Original ja vom Ray Garvey, wo er noch mit seiner X-Band zusammen war. Rayman, Supergirl. Mit guten Vibes durch den Montag Nachmittag durch.
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0: Nur noch drauf, mindestens mal, wenn wir nach den Temperaturen gehen. Morgen am Dienstag 28, dann Mittwoch 31, 34, 33, 35, 36 Grad. Das sind so die nächsten Tage, die uns bevorstehen. Also willkommen im Sommer, definitiv.
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0: Schicke beste Grüße in dein Auto am 2 Minuten über den halben Vierne. Aktuell staunstockender Verkehr in der Region Zürich auf der A1 Richtung St. Gallen. Vom Limmatal Kreuz rund um den Gubrisch-Tunnel dort und auch Rückstau auf der A3-Westumfahrung. Und auf die andere Seite vom Brütisellen Kreuz bis Zürich-Ost dort brauchst du Geduld. Ähnliches Bild in der Region Basel, dort fährt es auch langsam am Anziehen auf der A2. Zur Stagnau und Badischen Bahnhof brauchst du Geduld. Und wie immer Richtung Deutschland bei Rheinfelden. Kommen wir gut.
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richtig wohlverdient am Feierabend. Und das könnte nicht besser passen, finde ich, vom Vibe, vom Groove her. Wir finden viel Liebe für uns jetzt mit der Rihanna bei Down.

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1: 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Nochmal zurückgeschaut auf das Wochenende und auf erst Wochenende, wenn, wo der Schelker, ja, weil gerade die Shoot-WM ist passend, hat müssen jonglieren.
2: Genau, vom einen Goal ins andere, über einen Platz, der 120 Meter lang ist. Ja, ich weiss, es gibt solche, die das easy können, aber ich möchte jetzt nochmal betonen, dass das nicht eine schlechte Leistung ist von mir.
1: Sag jetzt noch nicht spoilern, wie viele Stunden schlussendlich hast du gegangen. Jetzt geh rein, schau auf der Insta-Seite. Heute Morgen hat es schon ein paar Feedback gegeben zu deiner Leistung. Ein Teil, der kommentiert unter dem Video, hat gesagt, top. Der Levin, das ist ein junger Schüttler, hat gesagt,
3: hallo. Ich
1: bin
3: Levin,
1: ja. Bubisi,
3: sogar ich kann das.
1: Bubisi, Bubisi. Und der Sascha Rufer.
4: Das ist hier eine Katastrophe.
2: Ja, ja. Ja. Kommt ihr mir auch, sage ich nur, nachmachen. Dann könnt ihr noch das Video schicken, ist mir gleich jetzt auf der Insta-Seite von Energy reinschauen und ein Like dort lassen für die sagenhafte Liste.
1: Oh Mann, starten wir wieder in einen wunderschönen Sommertag, wo es noch schön kühl ist. Wir sind ab der 5 hier für dich.
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1: Oh, der Mantic, schön bist mit uns.
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1: Und ich komme von der Noa Di Bassi.
3: In der Schweiz werden so viele neue Firmen gegründet wie noch nie. Trotz der unsicheren Weltlage trauen sich Jahr für Jahr mehr Leute in die Selbstständigkeit. Darunter übrigens auch immer mehr junge Menschen. Ein Viertel der Gründer sind unter 30, wie eine Recherche vom SRF zeigt. Wer ein neues Unternehmen startet, geht ein grosses Risiko ein. In 5 Jahren überleben nämlich nur die Hälfte. Griechenland sperrt 251 Strände für Touristen. So will die beliebte Feriendestination die Folgen vom Massentourismus eindämmen, wie 20 Minuten berichtet. Letztes Jahr sind 38 Millionen Touristen ins Land gereist. Das sind 3-mal mehr Leute, als in Griechenland leben. Gerade auf den Inseln kommen die Infrastruktur wegen der vielen Leute an ihre Grenzen. Darum prüft die Regierung jetzt neben der Strandsperre auch Hotelbettlimiten für die griechischen Hotspots. Richtig viele Leute haben das Katar-Strophenspiel von der Schweizer Nazi an der WM mitverfolgt. Wie das SRF heute verkündet, sind über 1 Million Leute vor dem Fernseher gekommen, um den Schweiz-Katar-Match zu schauen. Das entspricht einem Marktanteil von 77%. Public Viewings sagen in dieser Zahl übrigens nicht mitgerechnet. Das heisst, es haben noch weit mehr Leute beim Unentschieden von der Schweizer Nazi mitgelitten.
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0: Dorf und der Flühlerstrasse in beide Richtungen gefahren wegen Personen mit dem Velo auf der Autobahn. Anführungsschlusszeichen. Aber bitte vorsichtig fahren dort. Velofahrerin oder Velofahrer auf der A4 unterwegs. Dann haben wir in der Region Zürich-Aargau staunstockenden Verkehr. Vor allem rund um den Gubrisch-Tunnel Richtung St. Gallen fokussiert sich die ganze Geschichte. Auf der anderen Seite dort vom Brütisellenkreuz darab bis Zürich-Ost. Und wie immer heisst das auch Rückstau auf der A3-West-Umfahrung dort knapp Urdorf-Süd anstehen. In der Region Basel ist es da zwei, die wir schon auf dem Schirm haben. Hagenau, Badischer Bahnhof, dort aktuell anstehen. Und auch Richtung Deutschland, aber Rheinfelden. 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
0: So schön kommst du mit uns mit. Richtig wohlverdient am Feierabend. Und ich glaube, alle haben so einen Mensch bei sich, irgendwo in den Buden oder im Kollegenkreis wie mich. So einen unnötigen Klugscheisser, wo einfach Menschen so ein bisschen auf gewisse Sachen hinweist, die eigentlich so unnötig sind. Wie zum Beispiel auf Germanismen oder so. Oder auf so gewisse Sachen. Und da könnte ich wirklich die Wände rufen. Jemand anfangen mit dem Wort, wir haben ganz viele Themen. Es gibt Themen. Es gibt nicht Themen. Uah. Siehst, das ist der Puls wirklich schon. Meine Apple Watch meldet sich schon auf etwa 136. Wir versuchen dort mal so ein bisschen uns in die Geschichte hineinzufinden. Mal schauen, ob ich überhaupt recht habe mit diesen ganzen Geschichten. Und aktuell ja, ist es das Glacé, die Glacé oder der Glacé? Ich glaube, das Letzte können wir rausnehmen. Aber die oder das? Das ist die grosse Frage. Und die stellen wir uns in wenigen Minuten bei Energy Downtown. Sie ist Katy Perry, ich bin der Sascha. Schön, bist du mit da.

0: bleib dumm, oder meistens kommt man so einen Kommentar auch ungefragt über, wie von Menschen wie mir, sogenannte Klugscheisser, die sich darüber aufregen, wenn gewisse Menschen einfach immer so ein bisschen die gleichen Germanismen, Helvetismen oder einfach egal irgendeinen Ismus brauchen, wie zum Beispiel eben Themen. Es gibt nur Themen im Schweizerdeutsch. Oder Atmen ist Schnaufen. Man atmet nicht. Ich bin nicht außer Atem. So, das ist so etwas, was mich einfach so ein bisschen nervt. Und ja, ich kann natürlich nicht Deutsch studieren oder kann das jetzt irgendwie genau belegen, wie das muss sein. Was ich aber kann sagen, es ist nicht das Toast. Oder?
1: Das Toast.
0: Nein.
1: Das Toast. Das Toast.
2: Die Toast.
3: Nein. Das Toast. Das Toast.
0: Nein.
1: Das Toast.
0: Es ist der Toast. Ich glaube, da können wir uns alle drauf einigen. Und darum gehen wir wieder zurück ein bisschen auf die Schulbank.
4: Ich bin Lia Bingessa und ich bin Primarlehrerin. Ich unterrichte momentan eine erste Klasse.
0: Also Sie unterrichten eine erste Klasse. Also von dem her stimmt das etwa mit meinem intellektuellen Level absolut unterwegs, auch dort, wo ich irgendwie grammatikalisch stehen geblieben bin. Und das ist jetzt vor allem ja der Begriff, den wir am meisten brauchen bei diesen Temperaturen. Die oder das Klasse?
4: Ich würde sagen, ich will eine Klasse, also die Klasse. Aber wenn ich jetzt dich frage, willst du eine Klasse, dann würde ich das Klasse sagen. Also, ja, ein bisschen inkonsistent. Ich würde sagen, es gibt kein richtig oder falsch, weil es ist Schweizerdeutsch, da gibt es eh kein richtig oder falsch.
0: Ja, das ist irgendwie ein bisschen schön, oder? Man kann es ja sagen, wie man will. Und man kann ja zum Beispiel auch Argauer sein und eine Frau sagen. Oder man kann von Haaren reden. Geht ja irgendwie alles im Dialekt. Aber eben, die das Klasse, musst du mal selber überlegen. Und mal sagen, in welcher Situation benutze ich eigentlich? Ich würde jetzt auch sagen, ja, willst du eine Klasse? Also, dann wäre sie auch das. Ich finde das schon noch eine spannende Situation, vor allem in der Kombination mit Deutsch, Hochdeutsch und so weiter. Weil es gibt wirklich so Wörter, die wir im Alltag immer verwenden. Und wenn wir dann mal Hochdeutsch sprechen, dann verwenden sie es logischerweise falsch, oder?
4: Was mega lustig ist, ist natürlich, dass weil die Sprachen mega nah sind, dass wir Lehrer oft Schweizer Wörter im Hochdeutschen verwenden. Zum Beispiel, wenn man dann sagt, der Lift, den gibt es ja im Hochdeutschen nicht, dann wäre ja dann der Aufzug. Und dann sagen wir, ja, wir nehmen nicht den Lift, dann ist es so ein bisschen kein Verständnis, aber es ist halt einfach nicht richtig. Und das Gleiche hat auch umgekehrt, wenn man deutsche Wörter im Schweizerdeutschen braucht, wo einem Leute dann manchmal küsset anschauen, weil sie denken, was ist das für ein Wort, das gibt es gar nicht bei uns.
0: Ja, aber es ist doch irgendwie noch herzig. Und solange man sich ja versteht, wir kümmern uns weiter noch um so kleine Germanismen und versuchen mal noch genau herauszufinden, wie es das ist, die da, das, der Klasse. Gut, ich glaube, das Letzte können wir rausnehmen. Oder sonst sind wir einfach völlig außer Atem bei all diesen Themen, wenn wir uns in die Haare kommen. Spätestens dann merkst du selber, irgendetwas tönt komisch.

0: 2002 sie geheißen Christina Aguilera, Lil' Kim, Maya, Pink, Lady Marmalade. Yes. Schön, wäsch mir das.
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7: Sonne, Sonne und nochmal Sonne. Mit ein paar Wölkchen, die stören aber nicht wirklich gross. Und die Temperaturen erwarten wir bis Ende Woche bis 36 Grad. Willkommen im Sommer. Jetzt kann man es, glaube ich, spätestens sagen.
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7: Hier sieht es leider nicht so rosig aus auf der Straße. Da kommt das Update für dich ins Auto um 3 Minuten über den halben 5 in der Region. Zürich-Aargau anstehen auf der 1 rund um den Gubrist-Tunnel, vor allem Richtung St. Gallen vom Limmataler Kreuz dort bis an Gubrist führen. Das hat wie immer Auswirkungen auf die Westumfahrung, Rückstau auf die A3, dort ab Urdorf Süd. Und in der Region Basel haben wir noch die A2 auf dem Schirm zwischen Aargau und Badischer Bahnhof. Und Richtung Deutschland bei Rheinfelden. Kommen gut und sicher an.
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0: Alt-Hit. Ich kann jetzt ein bisschen fluchen, aber du weißt, was ich meine. Unglaublich eindrückliche und schöne Songs, wo der Bruno Mars da singt. Was für ein Talent der Hawaiianer da liefert, ist unbelievable. Und was ist eigentlich noch besser als Live-Musik von Bruno Mars in der Kombi mit der Stadt von der Liebe? Oh, Français, oh, Paris. Und wir machen gerade beides und kombinieren es für dich. Wenn du sagst, du willst ein romantisches Date haben mit deinem Liebsten oder deiner Liebsten, dann schicken wir dich zusammen auf Paris. Und zwar eben als Konzert von Bruno Mars. Aber wir wollen natürlich noch eine schöne Story damit haben. Oder jetzt einfach irgendjemand, der sagt, ja, bäh, Musik ist cool und so. Und weißt du, der Mars, der hat ich eh mal schauen irgendwann. Ist jetzt nicht eine Zielgruppe von dieser Geschichte, sondern wir suchen wirklich Menschen, die eine Verbindung haben mit dem Bruno Mars, also seiner Musik natürlich. Und natürlich auch in der Kombination miteinander. Ist es dein Song, der vielleicht bei der Verlobung gelaufen ist? Ist es dort, wo wir uns das erste Mal geknutscht haben? Oder ist es der Moment, wo wir immer beide im Karren sitzen und komplett aufdrehen? Wenn euer nächstes Date beim Bruno Mars in Paris soll sein, dann schickt uns eine Sprachnachricht mit deinem Song und deiner Story.
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0: Morgen am Dienstag hat es ein bisschen Wolken im System, aber eben, ist doch völlig egal, stört überhaupt nicht. 28 Grad erwarten wir, dann dort eben ein bisschen Wolkendecke, aber spätestens ab Mittwoch ist und bleibt sommerlich heiß, darf man mittlerweile fast sagen, und wunderbar sonnig, 31 Grad, am Mittwoch, am Donnerstag sogar 34. Dann gibt es nochmal einen kleinen Taucher, muss man sagen, und muss man ehrlich sein, an dieser Stelle 33 Grad, dann am Freitag und am Samstag und am Sonntag kann es teilweise bis zu 36 Grad warm werden. Endlich ist er da, der Sommer.

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0: Und ihr kommt von der Noa Di Bassi.
2: In der Schweiz werden so viele neue Firmen gegründet wie noch nie. Trotz der unsicheren Weltlage trauen sich Jahr für Jahr mehr Leute in die Selbstständigkeit. Darunter übrigens auch immer mehr junge Menschen. Ein Viertel der Gründer sind unter 30, wie eine Recherche vom SRF zeigt. Wer ein neues Unternehmen startet, geht ein grosses Risiko ein. In 5 Jahren überleben nämlich nur die Hälfte. Griechenland sperrt 251 Strände für Touristen. So will die beliebte Feriendestination die Folgen vom Massentourismus eindämmen, wie 20 Minuten berichtet. Letztes Jahr sind 38 Millionen Touris ins Land gereist. Das sind 3-mal mehr Leute, als in Griechenland leben. Gerade auf den Inseln kommen die Infrastruktur wegen der vielen Leute an ihre Grenzen. Darum prüft die Regierung jetzt neben der Strandsperre auch Hotelbettlimiten für die griechischen Hotspots. Richtig viele Leute haben das Katar-Strophenspiel der Schweizer Nazi an der WM mitverfolgt. Wie das SRF heute verkündet, sind über 1 Million Leute vor dem Fernseher gesessen, um den Schweiz-Katar-Match zu schauen. Das entspricht einem Marktanteil von 77%. Public Viewing sagen in dieser Zahl übrigens nicht mitgerechnet. Das heisst, es haben noch weit mehr Leute beim Unentschieden der Schweizer Nazi mitgelitten.
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0: Nur noch drauf, mindestens mal, wenn wir nach den Temperaturen gehen. Morgen am Dienstag 28, dann Mittwoch 31, 34, 33, 35, 36 Grad. Das sind so die nächsten Tage, die uns bevorstehen. Also willkommen im Sommer definitiv.
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0: 2 Minuten ab der 5. Schicke Grüße dir das Auto. Wichtige Meldung ist gerade wieder verschwunden. Sehr schön, danke vielmals. Liebste Stimme für das. Ist, glaube ich, auch schon langsam aber sicher im Feierabend. Jetzt hat sich da noch eine Gefahrenmeldung drin gehabt. Gut, dann ist sie weg, dann ist es keine Gefahr mehr. Dann gehen wir in die normalen Staumeldungen rein. Und die kommen zuerst aus der Region Zürich-Aargau. Dort anstehen, eigentlich vom Brütiseler Kreuz zusammengefasst über Zürich.

aber mit dem TGV Lyria und natürlich auch wieder Retour inklusive zwei Tickets. Wie dass du genau kannst mitmachen und in den Topf hineinkommst, dass du Chancen hast, um den Trip zu können auf Paris und zum Bruno Mars, das gibt es in rund 6 Minuten bei uns. Das ist neue Musik.

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0: Bruno Mars Lied Liebe in der Luft.
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0: Wer an dem Wochenende spontan Zeit hat und sagt, hey, uns zwei, mich und mein Schatz, verbindet der Bruno Mars. Also mindestens mal musikalisch. Wenn du nicht so persönlich kennst, dann ist das wahrscheinlich kein Thema. Was aber die meisten von uns wahrscheinlich nicht werden und sagen, hey, das ist doch eigentlich noch ein cooler Deal, oder? Mit dem TGW Lyria runter, dann eine Nacht in Paris Bruno Mars Konzert schauen und dann mit dem Zug wieder heim. Kannst dich bewerben bei uns einfach per WhatsApp. Wenn du Bock hast, musst du natürlich dann ein bisschen Kombi schicken, oder? Wir wollen nicht jetzt einfach irgendjemanden, der sagt, ja, ich finde Musik noch cool, sondern Menschen, die wirklich verbunden sind durch die Musik von Bruno Mars.
2: Ein Lied, das uns definitiv verbindet und extrem viel Bedeutung hat, rein auch schon nur vom Text her, ist «Rest of my life». Ist ein wunderschöner Song, hat mehr als einfach nur so die Worte, aber das möchten wir jetzt hier im Radio nicht alles erzählen. Aber auf jeden Fall drücken wir jetzt schon mal ganz fest den Daumen. In Paris gehen unsere Liebe zelebrieren. Was gibt es Schönes als das?
0: Exakt. Man könnte es nicht besser sagen. Und ja...
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0: Es macht so viel Sinn, oder? Bruno Mars ist der Maestro von den Love Songs. Wenn sie nicht immer so schnulzig tönt und eben in Kombination mit der Stadt der Liebe, macht es natürlich sehr fest Sinn, auch für die Luca.
4: Es wäre für uns eine riesen Freude, ich und meine Freundin, jetzt gerade 10-Jährige diese Woche. Bei uns hat der Bruno Mars schon immer eine grosse Rolle gespielt, vor allem jetzt gerade mit seinem neuen Album. Und für uns passt so der Song «It's Just Might» am besten, weil wir tanzen gerne nochmal zusammen hinab. Der Song beschreibt sie auch perfekt, genau. Es würde mich freuen. Ciao zusammen.
0: Was für eine schöne Kombi. «It's Just Might» von Bruno Mars, also der Song von euch beiden. Und es gibt noch ganz, ganz viel mehr, die sich beworben haben bei uns. Sind im Topf für das Bruno Mars Konzert in Paris am Wochenende. Und es gibt auch Menschen, die sich melden und sagen, ja, wir haben jetzt noch keine Story, aber vielleicht bald, also Präventivmassnahmen.
5: Hallo Radio Energy. Wir haben noch keinen Bruno Mars Song, aber da wir am 26.06. werden heiraten, könnten wir uns natürlich am Konzert von Bruno Mars in Paris Song holen für unsere Hochzeit und fand es mega cool, zusammen dorthin zu reisen. Danke vielmals. Ciao zusammen.
0: Auch eine sehr schöne Idee. Und dann kannst du dann einfach deinen Hochzeitsgästen sagen, am 26. müssen wir uns nichts mehr schenken. Energy hat das schon erledigt. Kannst dich weiterhin bewerben, wenn du sagst, hey, ich und mein Schatz, wir haben so eine brutale Verbindung. Und die ist auch noch in Kombination mit dem Bruno Mars.
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0: Cross verbindet und das auch noch von Bruno Mars. Jetzt schnell bewerben, bitte schön.
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0: Mit einer richtigen Hymne von der Meghan Trainor. Get in, girl, be energy, downtown. Schönen Montag, Abend, gut draussen, schönen Feierabend. Für alle, die unterwegs sind, schnell eine wichtige Meldung von der A2 Luzern Richtung Basel. Dort beim Belchentunnel aktuell gefahren wegen Gegenständen auf der Autobahn. Dort hat ein Lastwagen Ladung verloren. Bitte äußerst vorsichtig fahren auf der A2 Luzern Richtung Basel beim Belchentunnel gefahren wegen Gegenständen auf der Autobahn. Bitte fahren äußerst vorsichtig und überholen es nicht. Jetzt bei uns Zeit zum Zocken.
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3: Ja, heute gibt es definitiv einen King, weil wir haben zwei Jungs am Start. Der erste kommt von Frick und heisst Frederik. Hey, Wayne, Rhyme!
4: Hoi!
3: Hoi! Wahrscheinlich nicht die erste, die mit dem hinführen kommt, oder? Mit dem Frederik von Frick.
4: Nein.
3: Geht's dir gut?
4: Ja, gut und selber.
3: Ja, definitiv. Außer dass die Schweiz jetzt einfach nicht noch die 3 Punkte können holen. Das hat mich schon ein bisschen genervt.
4: Ja, da bist du nicht die Einzige.
3: Gell?
4: Aber
3: nein,
4: wer
3: also
4: so
3: sorry.
4: Spielt, hat's nicht verdient.
3: Ja, nein, es wäre nicht einmal das gewesen, aber man könnte doch das 1-0 einfach dann auch noch die 2-3 Minuten länger heben, oder?
4: Ja, man muss halt einfach den Kopf bei der Sache haben.
3: Ja. Ist jetzt eh schon vorbei. Jetzt gilt es für dich, alle Hirnzellen zusammenzunehmen. 3 Fragen, 20 Sekunden, du weisst es. Und du gibst mir den Countdown.
4: 3, 2, 1, los.
3: Erster Mal für die Schweizer. Ja, wer hat denn das erste und einzige Goal geschossen?
4: Der Embolo.
3: Richtig, welche Mannschaft hat denn an der WM am meisten Goal gemacht bis jetzt?
4: Deutschland.
3: Richtig, und kein Fußball, sondern Kampfkunst zum Geburi von Donald.

0: Donald Trump, wie alt ist er geworden?
1: 80.
0: Oh, scheisse und runde, oder?
1: Ja, wirklich.
0: Gibt auch mal für dich 3 Punkte, siehst du, besser als die Schweizer Nazi.
1: Jawohl.
0: So, Frederik, jetzt müssen wir still sein, weil da kommt der Elia von Flamat. Welcome to the show.
2: Hello.
0: Hello. Auch dir drücke ich den Daumen, musst aber gut sein geben, weil er hat 3 Punkte vorgelegt.
2: Okay.
0: Oder hätte ich jetzt das nicht sagen sollen?
2: Das ist okay.
0: Go, Elia, gib mir den Countdown.
2: 3, 2, 1, go.
0: Erster Match für die Schweizer, wer hat das erste und einzige Goal geschossen?
2: Boah,
0: Sag einen.
2: Ich weiß nicht, Fasnacht.
0: Nein, welche Mannschaft hat an der WM am meisten Goal gemacht bis jetzt?
2: Deutschland.
0: Richtig, und kein Fußball, sondern Kampfkunst zum Geburi von Donald Trump. Wie alt ist er geworden?
2: 80.
0: Ja, genau, das ist korrekt und trotzdem zu wenig Punkte zum Siegen. Fanfare und Applaus für den Frederik von Frick.
3: Wunderbar.
0: Gell? Das heisst, wir hören uns am Freitag im Finale wieder. Und Elia einfach wieder anmelden, hä?
2: Ja, merci vielmals.
0: Bringen wir auch mal noch zum King.
2: Nochmal.
0: Danke vielmals fürs Mitmachen und bis ein anderes Mal.
2: Bis ein anderes Mal.
0: Tschüss, schönen Abend.
2: Tschüss.
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0: Überhits von Chris Martin und Coldplay bei Energy Downtown. Willkommen in dem Montag-Feierabend.
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0: Das Wetter kennt nur eine Tendenz durchauf und das nehmen wir doch sehr gerne mit. Jetzt sind wir definitiv im Sommer angekommen, morgen bei 28 Grad und dann Richtung Ende Woche gehen wir bis 5, 36 Grad sogar durchauf.
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0: 2 Minuten über den 17:30. Ich grüße dir ins Auto. Nochmal Gefahrenmeldung nach wie vor auf dem Schirm von der A2 Luzern Richtung Basel. Dort beim Belchentunnel gefahren wegen Gegenständen auf der Autobahn. Dort liegt verlorene Ladung umeinander. Bitte vorsichtig unterwegs sein auf der A2 Luzern Richtung Basel. Beim Belchentunnel dort gefahren wegen Sachen, die auf der Autobahn umeinander liegen, die definitiv dort nicht angehören. In der Region Basel haben wir gerade noch Stau und stockenden Verkehr auf der A2 zwischen Agnau und Badischen Basel. Bahnhof und bei der Verzweigung Rheinfelden Richtung Deutschland ebenfalls anstehen. In der Region Zürich-Aargau ist es eigentlich die Standard-Feierabend-Route, die stockt, sprich auf der A1 vom Brütisellenkreuz Zürich-Ost, Kubrisch-Tunnel, Pirfeld und natürlich auch darauf. Kommen gut und sicher an.
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0: ich hoffe, du hast schon Feierabend oder bist mindestens kurz davor. Noch besser mit Energy Downtown an dem Montag in der Runde Nummer 1.
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0: Nach dem Abstimmungsweekend ist die nächste Frage: Wie geht es eigentlich jetzt genau weiter? Antworten kurz und knapp von der Noa Di Bassi aus der Energy News Redaktion.
2: Mit 45,2% Ja-Stimmen hat es nicht gelangt für die SVP-Initiative. Der Zürcher Nationalrat Thomas Matter hat sich gestern sichtlich enttäuscht gezeigt.
3: Die Gegner haben heute gewonnen. Aber bedauerlich ist, dass die Schweiz verloren hat. Das Nein bringt überhaupt keine Lösung. Das heisst, es geht weiter wie bis anhin.
2: Der Bundesrat Beat Jans sieht das ein bisschen anders. Die 1,5 Millionen Menschen, die Handlungsbedarf sehen, wollen wir ernst nehmen.
4: Die bereits beschlossenen Begleitmaßnahmen und Projekte in den Bereichen Wohnen, Arbeitsmarkt und Integration sowie Asyl werden weiter umgesetzt. Der Bundesrat wird auch prüfen, wo zusätzlicher und verstärkter Handlungsbedarf besteht.
2: Einen ganz konkreten Vorschlag hat der FDP-Nationalrat Damian Müller aus Luzern. Obwohl er sich über die Absage der 10-Millionen-Vorlage freut, will er, dass das Asylwesen jetzt reformiert wird. Nicht die Integration der Menschen, sondern die Rückkehr irgendwann soll das Ziel werden. Für die SP-Präsidentin Mattea Meier hingegen ist es wichtig, jetzt Lösungen zu finden, die Menschen ohne Schweizer Pass inkludieren.
5: Die Menschen sind nicht bereit, dass man die einen Menschen gegen die anderen ausspielt. Von dem bin ich wirklich sehr zuversichtlich, dass wir jetzt vorwärts schauen können und auch Lösungen, und zwar reale Lösungen, für real existierende Probleme haben und nicht auf dem Buckel von Menschen ohne Schweizer Pass.
2: So oder so, abstimmen werden wir gleich wieder über eine Migrationsfrage. Die SVP hat schon die nächste Initiative eingereicht, wo es um strengere Grenzkontrollen geht.
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0: Classy Hits. Moin Lolita, be energy, schön bist mit uns.
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0: Morgen am Dienstag hat es noch ein bisschen Wolken im System, aber eben, es ist doch völlig egal, stört überhaupt nicht. 28 Grad erwarten wir, dann dort eben ein bisschen Wolkendecke, aber spätestens ab Mittwoch ist und bleibt sommerlich heiß, darf man mittlerweile fast sagen, und wunderbar sonnig, 31 Grad, am Mittwoch, am Donnerstag sogar 34. Dann gibt es nochmal einen kleinen Taucher, muss man sagen, und muss man ehrlich sein, an dieser Stelle 33 Grad, dann am Freitag und am Samstag und am Sonntag kann es teilweise bis zu 36 Grad warm werden. Endlich ist er da, der Sommer.
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0: Und die kommen von der Noa Di Bassi.
2: Der Donald Trump ist heute am späten Nachmittag in Genf angekommen, um am G7-Gipfel teilzunehmen. Der findet in Evian auf der französischen Seite des Genfersees statt. Neben dem US-Präsidenten nehmen auch der deutsche Bundeskanzler Friedrich Merz, der französische Präsident Emmanuel Macron und die EU-Chefin Ursula von der Leyen teil. Die Politgrössen wollen sich am Wirtschaftsgipfel zu der Situation im Nahen Osten und dem Ukraine-Krieg absprechen. Großbritannien will Social Media für unter 16-Jährige verbieten. Die negativen Konsequenzen von Instagram, TikTok und Co. sind einfach zu gross für junge Menschen, sagt der Premierminister Keir Starmer. Damit wären sie nach Australien das zweite Land auf der Welt, das so ein Verbot einführt. Kritiker von der Social Media-Sperre sagen aber, dass sie viel zu einfach von den unter 16-Jährigen umgangen werden können. Genau das sei auch schon in Australien passiert. Influencer laufen die WM Gefahr, ausgeschafft zu werden. Wer an Fußballspielen in den USA Videos filmt, aufladet und so Geld verdient, verstoßt nämlich gegen die Visabedingungen für Touris, berichtet 20 Minuten. Darum bräuchten ausländische Influencer ein offizielles Arbeitsvisum, wenn sie Inhalte zu der WM posten. Sonst können sie am Land verwiesen werden, bestätigt auch die US-Zollbehörde.
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0: Sonne und nochmal Sonne. Mit ein paar Wölkchen, die stören aber nicht wirklich gross. Und die Temperaturen erwarten wir bis Ende Woche bis 36 Grad. Willkommen im Sommer. Jetzt kann man es, glaube ich, spätestens sagen.
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0: Exakt 2 Minuten ab der 6. Schicke Grüße in das Auto. Viel Geduld geht mit an den Montagabend und fokussiert uns auf Gefahrenmeldungen. Betrifft in der Region Zürich-Aargau die A3, den Westring, Richtung Chur. Das heisst, vom Limmataler Kreuz bis zum Estertunnel Stau nach einem Unfall. Bitte fahrt äußerst vorsichtig und überholen nicht. Und vor allem denkt an Gassenvertretungskräfte und Räumungsfahrzeuge auf der A3 anstehen. Das ist die Westumfahrung. Richtung Chur vom Limmataler Kreuz her. Dort stockend bis zum Estertunnel. Dann geht nochmal die A15 auf dem Schirm. Das ist Richtung Reichenburg zwischen Jona und Rappi. Auch dort hat es Zeitverlust aktuell bis zu 1,5 Stunden. Bitte vorsichtig fahren. Und sonst in der Region Standard Feierabendverkehr auf der 1 rund um den Gubrisch-Tunnel. Dann haben wir noch das Bahnenfahrzeug in der Region Basel auf der A2 zwischen Gellert und

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0: bleibt um oder meistens kommt man so einen Kommentar auch ungefragt über wie von Menschen wie mir, sogenannte Klugscheisser, die sich darüber aufregen, wenn gewisse Menschen einfach immer so ein bisschen die gleichen Germanismen, Helvetismen oder einfach egal irgendeinen Ismus brauchen, wie zum Beispiel eben Themen. Es gibt nur Themen im Schweizerdeutsch. Oder Atmen ist Schnaufen. Man atmet nicht. Ich bin nicht außer Atem. So, das ist so etwas, was mich einfach so ein bisschen nervt. Und ja, ich kann natürlich nicht Deutsch studiert oder kann das jetzt irgendwie genau belegen, wie das muss sein. Was ich aber kann sagen, es ist nicht das Toast, oder?
1: Das Toast.
0: Nein.
1: Das Toast. Das Toast.
2: Die Toast.
3: Nein. Das Toast. Das Toast.
0: Nein.
1: Das Toast.
0: Es ist der Toast. Ich glaube, da können wir uns alle drauf einigen. Und darum gehen wir wieder zurück ein bisschen auf die Schulbank.
4: Ich bin Lia Bingessa und ich bin Primarlehrerin. Ich unterrichte momentan eine erste Klasse.
0: Also Sie unterrichten eine erste Klasse. Also von dem her stimmt das etwa mit meinem intellektuellen Level absolut unterwegs, auch dort, wo ich irgendwie grammatikalisch stehen geblieben bin. Und das ist jetzt vor allem ja der Begriff, den wir am meisten brauchen bei diesen Temperaturen. Die oder das Klasse?
4: Ich würde sagen, ich will eine Klasse, also die Klasse, aber wenn ich jetzt dich frage, würdest du ein Klasse, dann würde ich das Klasse sagen. Also, ja, ein bisschen inkonsistent. Ich würde sagen, es gibt kein richtig oder falsch, weil es ist Schweizerdeutsch, da gibt es eh kein richtig oder falsch.
0: Ja, das ist irgendwie ein bisschen schöner, oder? Man kann es ja sagen, wie man will und man kann ja zum Beispiel auch Argauer sein und eine Frau sagen oder man kann von Haaren reden. Geht ja irgendwie alles im Dialekt, aber eben die, das Klasse, musst du mal selber überlegen und mal sagen, in welcher Situation benutze ich eigentlich? Ich würde jetzt auch sagen, ja, willst du ein Klasse? Hm? Also dann wäre sie auch das. Ich finde das schon noch eine spannende Situation, vor allem mit der Kombination mit Deutsch, Hochdeutsch und so weiter. Weil es gibt wirklich so Wörter, die wir im Alltag immer verwenden. Und wenn wir dann mal Hochdeutsch sprechen, dann verwenden sie es logischerweise falsch, oder?
4: Was mega lustig ist, ist natürlich, dass, weil die Sprachen mega nahe sind, dass wir Lehrer oft Schweizer Wörter im Hochdeutschen verwenden. Zum Beispiel, wenn man dann sagt, den Lift, den gibt es ja im Hochdeutschen nicht, dann wäre ja dann der Aufzug. Und dann sagen wir, ja, wir nehmen nicht den Lift, dann ist es so ein bisschen, kein Verständnis, aber es ist halt einfach nicht richtig. Und das Gleiche auch umgekehrt, wenn man deutsche Wörter im Schweizerdeutschen braucht, wo einem Leute manchmal küsset anschauen, weil sie denken, was ist das für ein Wort, das gibt es gar nicht bei uns.
0: Ja, aber es ist doch irgendwie noch herzig. Und solange man sich ja versteht, wir kümmern uns weiter noch um so ein bisschen Germanismen und versuchen mal noch genau herauszufinden, wie es das ist, die da, das, der Klasse. Gut, ich glaube, das Letzte können wir rausnehmen. Oder sonst sind wir einfach völlig außer Atem bei all diesen Themen, wenn wir uns in die Haare kommen. Spätestens dann merkst du selber, irgendetwas tun.

0: Ed Sheeran, be Energy Downtown. Hold this evening.
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0: Nur noch drauf, mindestens mal, wenn wir nach den Temperaturen gehen. Morgen am Dienstag 28, dann Mittwoch 31, 34, 33, 35, 36 Grad. Das sind so die nächsten Tage, die uns bevorstehen. Also willkommen im Sommer definitiv.
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0: Schicke beste Grüße dir ein Auto. Ja, braucht noch ein bisschen Geduld. Wenn man unterwegs ist, vor allem in der Region Zürich-Aargau. Dort aktuell haben wir noch einen Unfall auf der A3. Das ist der Westring, dort richtig Kuranstoff vom Limmataler Kürz bis Pirmesdorf führen. Eben dort hat es getöpft, wenn man es dann kann sagen. Ich sollte langsam vier Abend haben. Es hat geklopft dort, ein Unfall. Bitte fahrt vorsichtig und denkt an die Gassenvertretungskräfte und Räumungsfahrzeuge. Dann auch anstehen auf der A15. Das ist Hinwil. Nämlich genau genutzt ist Diona und Rappi dort mindestens 15 Minuten anstehen, ebenfalls nach einem Unfall. Nach wie vor Probleme rund um den Gubrisch-Tunnel dort Richtung St. Gallen. Von Dietikher anstehen bis nach dem Gubrisch-Tunnel. Kommen wir gut und sicher an.
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0: Carrie Hilson, The Energy, Downtown. Ja, man hätte es auch sich im Essen gewünscht. Der Einstieg von der Schweizer Nationalmannschaft an dieser Weltmeisterschaft gegen Katar. Da wäre ich mehr drin gelegen. Aber ja, man tut sich jetzt da fokussieren und macht das natürlich dann hoffentlich beim nächsten Match ein bisschen besser. Was mich aber an der ganzen WM im Fall wirklich am meisten mitgenommen hat, jetzt wirklich das Wochenende, ist nicht ein sportlicher Aspekt gewesen, sondern die japanischen Fußballfans. Die haben nämlich, nachdem der Match vorbei war, das Stadion aufgeräumt, Noa Di Bassi.
1: Ja, die japanischen Fans sind einfach Goldschätze. Sie haben nach dem 2-2 gegen Holland, also sie haben nicht mal gewonnen, einfach die Abfallsäcke auspackt und den Abfall auf der Tribüne zusammengelesen. Und das ist nicht mal das erste Mal, was sie das machen. Schon an der letzten WM in Katar hat sie mit genau dieser Geste weltweit für positive Schlagzeilen gesorgt.
0: Und das ist wirklich positive Vibes at its best, oder? Ich meine, wenn man irgendwo mal an einer Seepromenade oder am Fluss oder sonst irgendwo ist, einfach dort, wo Menschen sind, teilweise auch im Wald. Nach so einem Wochenende, wo die Elite dort das eine oder andere trinkt, dann sieht es auch entsprechend aus.
1: In Japan aber eben nicht. Laut einem Soziologieprofessor aus Osaka hat das viel mit ihrer Kultur zu tun. Sauberkeit wird dort schon als Kind gelernt. Man lebt so nach dem Motto, verlass einen Ort immer so, wie du ihn vorgefunden hast. Und in der Schule putzen zum Beispiel Kinder ihre Klassenzimmer und Gänge selber. Für die Japaner ist also das Aufräumen irgendwie wie eine Art zu zeigen, wie stolz sie auf ihre Lebensweise sind. Darum haben sie das auch gemacht in Dallas in diesem Stadion.
0: Ich meine, wenn du bei irgendjemandem zu Besuch bist, mit einem Kollegen oder so, dann stellst du dein Tassli nachher auch noch schnell in den Schützstein und lässt es einfach dort stehen und laufst raus. Also von dem her, wenn man es ja dann quasi bei Freunden macht, könnte man es auch in der Öffentlichkeit machen. Und lustig ist ja, es sind ja nicht nur die Fans, die aufgeräumt haben, sondern bei den Spielern genau gleich.
1: Genau, auch an der WM in Katar vor 4 Jahren haben sie ihre Garderobe blitzblank hinterlassen und sogar ein Dankeschön fürs Putzpersonal angelegt.
0: Ich habe das im Fall selbst in einem Hotelzimmer, wo ich das Zeug noch zusammenlege. Weißt du, am Schluss oder so. Irgendwie einfach alles wieder richtig hinzutun, weil ich immer Angst habe, dass nachher irgendwie das Putzpersonal dort hockt und sagt, was ist das für ein Sauhund gewesen, der da gewohnt hat.
1: Also, und das Bett wird auch zusammengelegt.
0: Ja, jetzt vielleicht nicht so mega schön, aber weißt du, mindestens einfach so ein bisschen Zeichen, hey, ich schätze das, was sie da machen und ich kann da den Gast sein, also laufe ich da wieder ein bisschen aufgeräumt raus. Also so sönbar wie möglich. Also wir könnten das da wirklich alle zusammen von den japanischen Fans und generell von der japanischen Kultur, was Aufräumen anbelangt, ein bisschen Scheiben abschneiden.

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1: Was ist Elke auch heute Morgen in den Tag gestartet mit dir? Nochmal zurückgeschaut auf das Wochenende und auf erst Wochenende, wenn wo der Schelker, ja, weil gerade die Shoot-WM ist passend, hat müssen jonglieren.
2: Genau, vom einen Goal ins andere, über einen Platz, der 120 Meter lang ist. Ja, ich weiss, es gibt solche, die das easy können, aber ich möchte jetzt nochmal betonen, dass das nicht eine schlechte Leistung ist von mir.
1: Sag jetzt noch nicht spoilern, wie viele Stunden schlussendlich hast du gegangen. Jetzt geh rein, schau auf der Insta-Seite. Heute Morgen hat es schon ein paar Feedback gegeben zu deiner Leistung. Ein Teil, der kommentiert unter dem Video, hat gesagt, top. Der Levin, das ist ein junger Schüttler, hat gesagt,
3: Hallo, ich bin Levin.
1: Ja. Bubisi.
3: Sogar ich
1: kann
3: das.
1: Bubisi. Und der Sascha Rufer.
4: Das ist hier eine Katastrophe.
2: Ja. Kommt ihr mir auch, sage ich nur, nachmachen. Dann kann ich mir das Video schicken. Ist mir gleich jetzt auf der Insta-Seite von Energy reinschauen. Und ein Like dort lassen für die sagenhafte Liste.
1: Oh Mann, starten wir wieder in einen wunderschönen Sommertag, wo es noch schön kühl ist. Wir sind ab der 5 hier für dich.
2: Bis morgen.
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0: Guten Abend, gut draußen.
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0: Das Wichtigste vom heutigen Tag jetzt mit Noa Di Bassi.
2: Donald Trump ist heute am späten Nachmittag in Genf angekommen, um am G7-Gipfel teilzunehmen. Der findet in Evian auf der französischen Seite des Genfersees statt. Neben dem US-Präsidenten nehmen auch der deutsche Bundeskanzler Friedrich Merz, der französische Präsident Emmanuel Macron und die EU-Chefin Ursula von der Leyen teil. Die Politgrössen wollen sich am Wirtschaftsgipfel zu der Situation im Nahen Osten und dem Ukraine-Krieg absprechen. Großbritannien will Social Media für unter 16-Jährige verbieten. Die negativen Konsequenzen von Instagram, TikTok und Co. sind einfach zu gross für junge Menschen, sagt der Premierminister Keir Starmer. Damit wären sie nach Australien das zweite Land auf der Welt, das so ein Verbot einführt. Kritiker von der Social Media-Sperre sagen aber, dass sie viel zu einfach von den unter 16-Jährigen umgangen werden können. Genau das sei auch schon in Australien passiert. Influencer laufen die WM Gefahr, ausgeschafft zu werden. Wer an Fußballspielen in den USA Videos filmt, aufladet und so Geld verdient, verstoßt nämlich gegen die Visabedingungen für Touris, berichtet 20 Minuten. Darum bräuchten ausländische Influencer ein offizielles Arbeitsvisum, wenn sie Inhalt zu der WM postet. Sonst können sie am Land verwiesen werden, bestätigt auch die US-Zollbehörde.
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0: Da wäre ja das erste Mal, wo die Influencer arbeiten würden. Ha! Ja. Man lässt keine Möglichkeit aus, um da noch schnell reinzuwirken. Was wir aber wirklich könnten uns darauf freuen, ist das, was jetzt passiert, wettertechnisch. Es zeigt wirklich nur darauf, es wird immer schöner und immer wärmer. Viel mehr muss man gar nicht dazu sagen.
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0: Und da wird es glücklicherweise immer weniger. 2 Minuten ab der 7. Da kommt die Übersicht über die Autobahnen bei uns in der Deutschschweiz. Aktuell noch 2 Meldungen drauf im Schirm und die betreffen beide die Region Zürich-Aargau. Zum einen ist es die A3 Richtung Zürich zwischen Wallenstadt und Wesen. Dort noch Stau aktuell und auf der A15 Jona Richtung Hinwil. Das ist genau genommen zwischen Jona und Rappi. Dort nach wie vor gesperrt wegen einem Unfall. Der Verkehr wird örtlich umgeleitet. Kommen gut und sicher ans Ziel.
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0: Willkommen!

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0: Nach dem Abstimmungsweekend ist die nächste Frage: Wie geht es eigentlich jetzt genau weiter? Antworten kurz und knapp von der Noah Di Bassi aus der Energy News Redaktion.
2: Mit 45,2% Ja-Stimmen hat es nicht gelangt für die SVP-Initiative. Der Zürcher Nationalrat Thomas Matter hat sich gestern sichtlich enttäuscht gezeigt.
3: Die Gegner haben heute gewonnen. Aber bedauerlich ist, dass die Schweiz verloren hat. Das Nein bringt überhaupt keine Lösung. Das heisst, es geht weiter wie bis anhin.
2: Der Bundesrat Beat Jans sieht das ein bisschen anders. Die 1,5 Millionen Menschen, die Handlungsbedarf sehen, wollen wir ernst nehmen.
4: Die bereits beschlossenen Begleitmaßnahmen und Projekte in den Bereichen Wohnen, Arbeitsmarkt und Integration sowie Asyl werden weiter umgesetzt. Der Bundesrat wird auch prüfen, wo zusätzlicher und verstärkter Handlungsbedarf besteht.
2: Einen ganz konkreten Vorschlag hat der FDP-Nationalrat Damian Müller aus Luzern. Obwohl er sich über die Absage der 10-Millionen-Vorlage freut, will er, dass das Asylwesen jetzt reformiert wird. Nicht die Integration der Menschen, sondern die Rückkehr irgendwann soll das Ziel werden. Für die SP-Präsidentin Mattea Meier hingegen ist es wichtig, jetzt Lösungen zu finden, die Menschen ohne Schweizer Pass inkludieren.
5: Menschen sind nicht bereit, dass man die einen Menschen gegen die anderen ausspielt. Von dem bin ich wirklich sehr zuversichtlich, dass wir jetzt vorwärts schauen können und auch Lösungen, und zwar reale Lösungen, für real existierende Probleme haben und nicht auf dem Buckel von Menschen ohne Schweizer Pass.
2: So oder so, abstimmen werden wir gleich wieder über eine Migrationsfrage. Die SVP hat schon die nächste Initiative eingereicht, wo es um strengere Grenzkontrollen geht.
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2: Ja, heute gibt es definitiv einen King, weil wir haben zwei Jungs am Start. Der erste kommt von Frick und heisst Frederik. Hey, Wayne, Rhyme!
3: Hoi!
2: Hoi! Wahrscheinlich nicht die erste, die mit dem hinführen kommt, oder? Mit dem Frederik von Frick.
3: Nein.
2: Geht's dir gut?
3: Ja, gut und selber.
2: Ja, definitiv. Außer dass die Schweiz jetzt einfach nicht noch die drei Punkte hat können holen. Das hat mich schon ein bisschen genervt.
3: Ja, da bist du nicht die Einzige.
2: Gell?
3: Aber
2: nein,
3: wer
2: also
3: so
2: sorry.
3: Spielt, hat's nicht verdient.
2: Ja, nein, es wäre nicht einmal das gewesen, aber man könnte doch das 1-0 einfach dann auch noch die 2-3 Minuten länger heben, oder?
3: Ja, man muss halt einfach den Kopf bei der Sache haben.
2: Ja. Ist jetzt eh schon vorbei, jetzt gilt es für dich, alle Hirnzellen zusammenzunehmen. 3 Fragen, 20 Sekunden, du weisst es. Und du gibst mir den Countdown.
3: 3, 2, 1, los.
2: Erstmals für die Schweizer, ja, wer hat denn das erste und einzige Goal geschossen?
3: Der Embolo.
2: Richtig, welche Mannschaft hat denn an der WM am meisten Goal gemacht bis jetzt?
3: Deutschland.
2: Richtig, und kein Fußball, sondern Kampfkunst zum Geburi von Donald Trump. Wie alt ist er geworden?
3: 80.
2: Oh, cheesy und Runde, oder?
3: Ja,
2: wirklich. Gibt auch mal für dich 3 Punkte, siehst du, besser als die Schweizer Nazi.
3: Jawohl.
2: So, Frederik, jetzt müssen wir still sein, weil da kommt der Elia von Flamat. Welcome to the show.
4: Hello.
2: Hello. Auch dir drücke ich den Daumen, musst aber gut sein geben, weil er hat 3 Punkte vorgelegt.
4: Okay, okay.
2: Oder hätte jetzt das nicht sagen sollen?
4: Das ist okay, okay.
2: Go, Elia, gib mir den Countdown.
4: 3, 2, 1. Go.
2: Erster Match für die Schweizer, wer hat das erste und einzige Goal geschossen?
4: Boah,
2: sag keine.
4: Ich weiß nicht, Fasnacht.
2: Nein, welche Mannschaft hat an der WM am meisten Goal gemacht bis jetzt?
4: Deutschland.
2: Richtig, und kein Fußball, sondern Kampfkunst zum Geburi von Donald Trump. Wie alt ist er geworden?
4: 80.
2: Ja, genau, das ist korrekt und trotzdem zu wenig Punkte zum Siegen. Fanfare und Applaus für den Frederik von Frick.
3: Wunderbar.
2: Gell? Das heisst, wir hören uns am Freitag im Finale wieder. Und Elia einfach wieder anmelden, hä?
4: Ja, merci vielmals.
2: Bringen wir auch mal noch zum King.
4: Nochmal.
2: Danke vielmals fürs Mitmachen und bis ein anderes Mal.
4: Bis ein anderes Mal.
2: Tschüss, schönen Abend.
3: Tschüss.
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